0: Wir haben eine SMS-Kurznachricht für Sie. Die Nachricht lautet:
1: Mission Mein Staffel, Ausrufezeichen, Plakate 8, Verhaftungen 0. Mission 2 folgt. Hol den Vorschlag.

wurde einst das schwarze Gold der Ruhe genannt. Es spendete Wärme, Behaglichkeit

das schwarze Gold ist weiß geworden. Man nehme eine einfache Rezeptur und aus Koks

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1: Wechselhaft regnerisch und gewitterig geht es heute weiter. Hallo, hier ist Michael Miem in der Wetterredaktion. Der Himmel ist von Ostfriesland bis zur Ostsee aufgelockert. Es bleibt meist trocken. In den angrenzenden Regionen hingegen fällt Regen, während es in der Mitte und im Süden wechselnd bis stark bewölkt ist und einzelne kräftige

0: Schauer sowie Gewitter auftreten. Die Temperaturen erreichen heute bei Schauerneigung etwa 10 Grad, im Süden und Niederbayern bis zu 23 sommerliche Grad. Der Wind weht mäßig bis frisch aus nördlichen Richtungen und frischt an der Küste böig auf. Heute Nacht zeigt sich der Himmel dann im Norden zunehmend klarer, während es in der Mitte und im Süden stark bewölkt bleibt und gebietsweise Regen fällt. Die Temperaturen liegen bei 10 bis tiefstens 2 Grad. In einigen Regionen muss noch mal mit Bodenfrost gerechnet werden. Morgen zeigt sich der Himmel im äußersten Norden sonnig, während es in anderen Regionen weiter wolkig bis stark bewölkt ist. Dort gibt es gebietsweise Regen und einzelne Gewitter.
1: Einen wunderschönen guten Morgen hier aus dem Sendestudio in Weißenhorn. Euer Sascha Mario Kassen heute mit dem Morgen 2.0 für euch da. Genau, ich habe ein bisschen fetzigere Musik heute dabei, jede Menge Informationen. Aber ich würde sagen, heute ist Freitag, heute lassen wir es richtig gemütlich und ruhig angehen. Ich hoffe, euch geht's gut, ihr freut euch aufs Wochenende. Ja, schade, wenn man am Wochenende arbeiten muss. Ich muss es ja leider auch. Naja. Aber auch diese Zeit geht vorbei und ich schicke euch Kraft und Energie dafür. Und ich habe mir gedacht, ich fange gleich mal an mit der Tagesweisheit oder dem Spruch des Tages. Liebe das Leben. Es ist das einzige Geschenk, das du nicht zweimal erhältst. Und das stimmt. Auch wenn man manchmal sagt, oh Gott, mein scheiß Leben oder so. Aber schlimmer, sage ich immer, geht's immer. Und deswegen seid dankbar, achtet auf eure Gesundheit und lieber ein bisschen kürzer treten. Ich weiß, da bin ich der größte Mensch, der das nicht einhält, als dass man dann nachher kaputt da liegt. Obwohl ich sagen muss, die letzten 18 Monate bin ich da wirklich sehr strikt und passe auch sehr auf mich auf und versuche wirklich da ein bisschen mehr zu erreichen. Jetzt würde ich sagen, starten wir durch mit Big Tim. Alles ist relativ, genau. Alles ist immer relativ, das wisst ihr ja. Und danach Maged und Lunar Orbit mit All Around Me. Und dann komme ja ich schon wieder ins Gespräch für euch. Und ich würde sagen, wir lassen den Tag richtig schön einklingen.

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1: Ja, wir sind direkt bei den Geburtstagskindern. Ich habe heute gar keine speziellen rausgesucht, sondern ich habe mir einfach gedacht, an alle Geburtstage oder Geburtstagskinder weltweit, alles Liebe, alles Gute zum Geburtstag. Bleibt gesund, bleibt uns erhalten und ja, lasst euch ordentlich beschenken. Ich habe aber ein Happy Birthday Swing natürlich für euch dabei und danach gleich das Glenn Miller und His Orchestra für euch auch, sag ich mal, mit dem Song Chattanooga Juju. Und Salvatore Mancuso und Max Niklas mit Baby You're the One habe ich auch dabei. Ja, ihr merkt ein bisschen, heute ist Freitag und irgendwie bin ich heute ein bisschen erschlagen. Warum? Ja, eine schlechte Nacht, wirklich Albträume und egal wo ich gerade hinhöre, kriege ich die Rückmeldung, oh, ich bin so down, ich bin kaputt. Gott sei Dank ist die Nacht vorbei, ich habe kaum geschlafen, 5 Uhr eingeschlafen, also Wahnsinn, was da gerade wieder abgeht. Naja, Geburtstag, Kinder, Happy Birthday Swing, Glenn Miller und His Orchestra mit Chattanooga Jojo und Salvatore Mancuso mit und Max Niklas mit Baby You're the One. Also jetzt habe ich mich genug verhaspelt, ab geht's jetzt hier auf Illertal FM mit dem Morgen 2.0.
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0: So, wir haben auch einen aktuellen Beitrag aus der Redaktion und zwar zu dem Thema Welt-CED-Tag 2026. Am 19. Mai ist der Welt-CED-Tag. Etwa 320.000 Menschen in Deutschland leben mit einer CED, einer chronischen entzündlichen Darmerkrankung, die viele Gesichter haben kann. Passend zum Welt-CED-Tag am 19. Mai bekommt ihr hier die aktuellen Informationen oder überhaupt einfach mal einen kleinen Einblick.
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2: Chronisch entzündliche Darmerkrankungen betreffen den Magen-Darm-Trakt und besonders häufig sind jüngere Menschen davon betroffen. Als Auslöser gilt nach heutigem Stand eine fehlgeleitete Reaktion des Immunsystems, sagt Dr. Julia Seidra-Nack, Fachärztin für Innere Medizin.
3: Das sind Krankheiten, die in Schüben verlaufen. Das heißt, es gibt Phasen mit großer Krankheitsaktivität und es wechselt sich ab mit Phasen, die wir als sogenannte Remission bezeichnen, also ruhige Phasen, wo die Patienten keine Symptome haben.
2: Wichtig ist, darüber mit dem Arzt zu sprechen, damit die passende Behandlung und Therapie verordnet werden kann.
3: Das hängt sehr davon ab, wie stark die Entzündung ist und welche Teile des Magen-Darm-Trakts befallen sind. Bei einer sehr schweren Verlaufsform würden wir auch Biologika einsetzen. Das sind Antikörper, die sich gezielt gegen Botenstoffe des Immunsystems richten und damit die Entzündungsreaktion unterbrechen, sodass die Patienten auch eine normale Lebensqualität haben.
2: Ziel ist immer, langfristig eine Erleichterung für die Betroffenen zu erzielen.
3: Zum einen orientieren wir uns daran, wie es dem Patienten geht, also ob er jetzt keinen Durchfall mehr hat, keine Bauchschmerzen und keine Beschwerden mehr hat. Für uns ist aber auch die sogenannte endoskopische Remission wichtig. Das heißt, wir wollen in der Darmspiegelung auch wirklich sehen, dass die Darmschleimhaut abgeheilt ist und auch in den Gewebeproben kein Zeichen einer Entzündung mehr vorhanden ist.
2: Chronisch entzündliche Darmerkrankungen wie Morbus Crohn oder Colitis ulcerosa sind bislang nicht heilbar, aber in den meisten Fällen gut behandelbar.

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So ihr Lieben, ja, wir haben jetzt das Illertal-Update für euch vorbereitet. Heute ein bisschen kürzer wie sonst. Und zwar guten Morgen aus dem Illertal. Hier sind die wichtigsten Themen aus der Region. Kompakt, aktuell und radiotauglich für euren Start in den Freitag. In eurem sorgt ein dramatischer Polizeieinsatz weiter für Gesprächsstoff. Nach einem mutmaßlichen Angriff auf einen Radfahrer an der Iller kam es zu einem Großeinsatz der Polizei. Die Ermittlungen laufen derzeit auf Hochtouren. In Illertissen laufen aktuell mehrere Infrastrukturen und Straßenbauprojekte weiter. Unter anderem schreiten die Grundinstandsetzung der Dorfstraße im Ortsteil Au voran. Autofahrer wollen und sollten dort weiterhin etwas mehr Zeit einplanen. Ja, und ich würde sagen, heute teilen wir es ein bisschen auf. Kulturtipps fürs Wochenende rund um die Illertissen und das Illertal laufen bereits die Vorbereitungen für die kommenden Freilicht- und Veranstaltungssaison. Besonders die Schwabenbühne Rot und Illertal zählt wieder zu den kulturellen Aushängeschilder der Region. Ja, jetzt ab durch die Mitte mit guter Musik, und zwar Florian Kassid und Disturbia und HVC mit Wir sind Helden. Denkmal.

0: So, ihr Lieben, ihr merkt heute, ich habe ein bisschen hier Stress heute, aber positiven Stress, weil ich kann euch sagen, wir haben wieder eine ganz tolle Band für euch aus der Region München an Land gezogen, die dann demnächst eine tolle Sondersendung abgeben werden. Und da freue ich mich tierisch drüber, es war mega toll und deswegen bin ich ein bisschen im Hintertreffen. Aber macht nichts, aktuelles aus unserer Redaktion, Beitrag, ja sag mal, was ist das jetzt? Beitrag, die 1-Minuten-Strategie. Und danach habe ich für euch Wookie Food mit Happy to be here. Also irgendwas ist halt komisch. Aber macht nichts. Ihr kennt mich, ich bin einfach verrückt und durcheinander. Und da passt es doch ganz gut. Wir haben jetzt auch schon, ja knapp, wir haben jetzt 10.38 Uhr. Und ja, wir haben Freitag, es geht Richtung Wochenende. Ihr müsst hoffentlich nicht arbeiten. Ich muss es dieses Wochenende, aber es ist auch nicht so tragisch. Dann geht die Zeit schon mal ein bisschen mehr vorbei. Ja, und morgen schaltet bitte ein, 15 bis 18 Uhr, hier auf eurem Lieblingssender Illertal FM und der angeschlossenen Illerradios wieder. Das Runde muss ins Eckige. Diese Woche bin ich wieder dran, weil unser Klaus auf dem Geburtstag ist, beziehungsweise private Unternehmungen auch hat. Und es ist auch wichtig, das darf man nicht vergessen. Und ja, man braucht einfach auch mal Zeit für sich, für die Familie. Und deswegen ab durch die Mitte, Beitrag der 1-Minuten-Strategie.
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2: Es klingt fast zu schön, um wahr zu sein. Fitter und gesünder in nur einer Minute pro Tag. Das Geheimnis ist vor allem Regelmäßigkeit. Das Buch Die 1-Minuten-Strategie lädt uns deshalb zu täglichen Challenges ein, erklärt Arzt und Autor Dr. Carsten Likutat.
3: Montags, Donnerstags, Samstags geht's ums Thema Bewegung. Dienstag, Mittwochs und Freitags um unsere Ernährung und am Sonntag geht es um Achtsamkeit und Entspannung. Und genau eine Minute werden bestimmte Übungen an diesen Tagen durchgeführt, die ganz gezielt Veränderungen in unserem Körper hervorrufen.
2: Dadurch können wir unseren Körper neu programmieren und ungesunde Gewohnheiten eher ablegen.
3: Wir müssen neue Verhaltensweisen in das Leben einführen. Und da sind diese kleinen, mikrohaften Veränderungen genau das Richtige, um uns daran zu gewöhnen, dass wir uns jetzt einfach anders verhalten wollen.
2: Ob Wechselduschen, gezielte Muskelanspannung oder spezielle Atemübungen. Die 1-Minuten-Strategie will zeigen, dass ein gesunder Lebensstil nicht anstrengend und zeitraubend sein muss. So kann zum Beispiel ein einfacher Blumentopf mit Muttererde und Sand einiges in unserem Körper bewirken.
3: Und da stecke ich meine beiden Hände rein für eine Minute am Tag. Das führt dazu, dass ich ein besseres Darmmikrobiom habe. Das heißt, ich füttere meine Darmbakterien dadurch, dass ich meine Hände in den Sand stecke. Das haben Wissenschaftler gezeigt und dadurch haben wir ein besseres Immunsystem, einen besseren Stoffwechsel.
2: Gesund ins neue Jahr. Wenn wir es richtig anstellen, geht das auch ohne stundenlange Trainingseinheiten.
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3: Frühstück bei Stefanie.
4: Es ist ja, wie es ist.
5: Steffi, machst du mir Mettbrötchen?
4: Nee, muss ich erst schmieren. Milch und Zucker nehmt ihr selber, ne? Was gibt's Neues?
6: Ja, du, wenn das so stark regnet, was machen da eigentlich die Tiere?
4: Ja, Rocky liegt denn meistens vor dem Fernseher und leckt sich.
6: Ja, ich meine jetzt die Draußentiere, also wie Vögel. Du siehst ja keine bei Regen.
7: Mensch, die sitzen in den Bäumen und unter den Büschen.
6: So, ja. Jetzt guck doch mal hier jetzt durchs Fenster. Siehst du da jetzt einen Vogel auf dem Baum da hinten?
7: Ja, da sind ja Blätter vor. Wo sollen die denn sonst wo sein?
6: Hm. Ja, vielleicht fliegen sie gerade über den Regen rüber so lange.
7: Hm. Die fliegen nicht bei Regen, dann können sie abstürzen.
6: Also redest du einen Scheiß. Vögel können doch nicht abstürzen.
5: Was? So eine Wildente fällt wie ein Stein vom Himmel, wenn du sie erwischt.
4: Ganz.
7: Fakt ist, bei Unwetter und Starkregen sind Vögel nicht unterwegs und sitzen in den Bäumen.
6: Ja, sitzen schon mal gar nicht. Wenn, sind die ganze Zeit am Stehen.
4: Du, den ganzen Tag auf Äste rumstehen, da tun einem ja abends die Füße weh, ne? Das kenne ich nur zu gut.
7: Die sind an Hocken. Die klappen bloß ihre Beine nach hinten um.
6: Ja, was soll der denn heißen?
7: Ja, die haben das Knie, also das knickt in eine andere Richtung, wo das Knie da bei uns ist.
6: Wie bitte? Und überhaupt in der Hocke? Das ist ja noch anstrengender als stehen. Mach das mal 5 Minuten.
7: Nein, die liegen über ihre eingeklappten Beine auf dem Bauch.
6: Das wird ja immer gemütlicher.
4: Also geh euch wirklich, ne? Also, wieso legen die sich nicht eigentlich auf die Seite? Das wäre bequemer, wenn du eh den ganzen Tag nichts machen kannst wegen Regen.
7: Ja, das frag mich doch nicht. Ich sag hier nur, wie sie an Hocken sind.
4: Also, ich meine ja nur, man sieht es nie.
5: Du? Kanarienvögel, die liegen auf dem Rücken mit den Beinen nach oben, wenn sie...
4: Schatz, ich will es nicht hören. Also wirklich, Leute.
6: Georg, wenn die Vögel da jetzt wirklich an Hocken wären...
7: Ja, was dann?
6: Ja, warum sieht man sie denn nicht und hört sie nicht? Sie singen ja nicht. Nun sag doch mal.
7: Ja, Udo, vielleicht sind sie gar nicht da. Vielleicht sind alle Vögel vollkommen verschwunden, sobald es regnet. Reicht dir diese Antwort? Mir reicht es nämlich jetzt.
4: Georg, also...
7: Männer!
6: Komisch ist schon.
4: Komisch ist schon. Was macht der Riese Franz?
5: Ich brauche noch Eingabe von Buchstaben mit 6 zweites I hinten E und N.
4: Simsen.
5: Jawohl!

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0: Wassermann.
2: Soziales Engagement und der Einsatz für eine gerechte Welt können Erfüllung bringen. Kreative Ideen und Visionen können eingesetzt werden, um positive Veränderungen zu bewirken. Gemeinsam mit anderen lässt sich ein spürbarer Unterschied schaffen.
0: Fische.
2: Für Fische wird es eine besonders interessante Woche. Es bietet sich an, Emotionen und Gedanken in verschiedene Ausdrucksformen zu kanalisieren. Diese kreative Energie wird dabei helfen, die innere Welt besser zu verstehen. Es macht sich Erleichterung breit.
0: Widder.
2: Sportliche Aktivitäten und körperliche Fitness rücken in den Fokus. Es empfiehlt sich, Energie einzusetzen, um Gesundheit und Ausdauer zu fördern. Dabei wird auch der Geist von der gesteigerten Vitalität profitieren.
0: Stier.
2: Finanzielle Stabilität und Sicherheit sind jetzt wichtig für den Stier. Es ist ratsam, Ausgaben zu überprüfen und nach Möglichkeiten zu suchen, klügere Investitionen zu tätigen. Dabei lässt sich ein solides Fundament für die Zukunft schaffen.
0: Zwillinge.
2: Flexibilität und Anpassungsfähigkeit sind in dieser Woche von besonderer Bedeutung. Offenheit für Veränderungen und das Entdecken neuer Interessen ermöglicht es, vielfältige Erfahrungen zu sammeln und persönliches Wachstum zu fördern.
0: Krebs.
2: Freunde treffen und das Stärken von familiären Bänden liegt dem Krebs aktuell besonders am Herzen. Zeit mit den Liebsten verbringen, gemeinsame Erfolge feiern und sich gegenseitig in schwierigen Momenten unterstützen, sind lohnende Aktivitäten.
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3: So, ihr Lieben, ich habe ja gesagt, wir teilen heute das IT- oder dieses Illertal-Update ein bisschen auf, weil ich ja da noch ein kleines Telefonat hatte und weil es einfach heute ein bisschen viel ist. Ja, in Illertissen habe ich ja schon bereits gesagt, dass eben einige Instandsetzungen wieder laufen. Die Städte und Gemeinden im Illertal setzen aktuell verstärkt auf Sicherheit und Bürgernähe. In Föhringen laufen neue Aktionen rund um Verkehrssicherheit für Radfahrer sowie mehrere Bürgerprojekte und Stadtratsinitiativen. Muss ich sagen, sehr, sehr löblich. War auch nicht immer so. Gute Nachrichten aus dem Vereinsleben: der VRV Allgäu Illertal blickt stolz auf die deutsche Meisterschaft im Voltigieren zurück. Teamgeist, Leidenschaft und große Emotionen sorgten für ein echtes Highlight für die Region. Ja, das war euer Illertal-Update vom 8. Mai, präsentiert von Illertal FM und eurem Sascha Mario Kassner. Genau, aber wir haben trotzdem noch wirklich mega gute Musik heute am Freitag laufen und dabei, ja, auch wenn es jetzt schon kurz vor 11 ist, also wir haben schon fast eine Stunde hinter uns. Genau, es kommt auf jeden Fall noch der zweite Teil vom Horoskop und noch einige andere tolle Informationen. Jetzt erstmal Carry You Home von Alex Warren und danach Dan Dallon mit Ella Langley und Jack Johnson mit Better Together. Und dann bin ich für euch wieder da.

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0: Ja, jetzt für euch der zweite Teil des Horoskops, des Wochenhoroskops. Ja, ich freue mich für euch am Freitag heute, genau gesagt, da zu sein und für euch den Morgen 2.0 zu machen. Genau, was steht so an? Heute kommt für euch auf jeden Fall noch jede Menge Stimmung auf bei Illertal FM. Hört rein, nach mir direkt auch tolle Sendungen. Heute Abend natürlich wieder das Sabines Wochenende von 18 bis 22 Uhr. Danach unser Häppchen Spuk mit unserer lieben Britta. Morgen, gleich am Morgen geht's los mit unserem Dale Kurz, von 10 bis 14 Uhr und von 15 bis 18 Uhr natürlich wieder unser Das Runde muss ins Eckige mit dem Spieltag 33. Also ihr merkt, wir haben noch zwei Spieltage, aber da wird dann trotzdem noch einiges geboten sein am Wochenende. Genau, am Sonntag, ja, da haben wir ganz viel im Repertoire und zwar der Wachermacher morgens von 8 bis 10 und natürlich nachmittags ab 16 Uhr bis 18 Uhr unseren Sir Warrior mit der ja, absoluten Musikvielfalt. Da wartet ihr staunend, da schaltet unbedingt ein. Ab 18 bis 20 Uhr unser lieber Klaus mit dem Soundtrack eures Lebens natürlich und ja, dem Musik Festival, wollte ich jetzt gerade sagen, der Musik Rendezvous. Danach dann unser lieber Check mit den Kult 80ern, 2 Stunden und da danach haben wir dann noch die Love Time für euch am Sonntag. Ja, ich selber bin wieder am Montag in der Früh für euch da und natürlich am Chartbreaker Abend. Davor dann unsere liebe GT von 18 bis 20 Uhr mit 100% Deutsch und der Wunschkiste, wollte ich gerade sagen, der Wunschbox und danach direkt unser lieber Klaus und der Klaus gibt dann den heißen Draht an mich ab. Genau. Jetzt aber erstmal die Horoskope.
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2: Löwe. Das eigene Selbstvertrauen strahlt aktuell besonders hell und zieht die Aufmerksamkeit anderer auf sich. Es bietet sich an, den eigenen Einfluss zu nutzen, um positive Veränderungen in der Umgebung herbeizuführen. Dabei ist es jedoch wichtig, auf die Bedürfnisse und Gefühle anderer Rücksicht zu nehmen.
3: Jungfrau.
2: Selbstfürsorge und Wellness werden im Leben hervorgehoben. Es ist wichtig, die Balance zwischen Arbeit und Entspannung zu finden, um die Lebensqualität zu steigern. Sich auch kleine Freuden und Belohnungen für die Mühe gönnen, ist empfehlenswert.
3: Waage.
2: Kreative Talente kommen bei der Waage in dieser Mondphase zum Vorschein. In die Vorstellungskraft eintauchen und sich auf einzigartige Weise ausdrücken, ist eine gute Idee. Dies kann auch dabei helfen, neue Freundschaften zu schließen und besondere Beziehungen zu stärken.
3: Skorpion.
2: Tiefgehende Einsichten und die Fähigkeit, zwischen den Zeilen zu lesen, helfen dabei, verborgene Chancen zu entdecken. Es ist ratsam, der Intuition zu vertrauen und sich von der inneren Weisheit leiten zu lassen, um gute Entscheidungen zu treffen. Jetzt muss man nur noch den ersten Schritt wagen.
3: Schütze.
2: Großzügigkeit und Hilfsbereitschaft stehen beim Schützen klar im Vordergrund. Es ist empfehlenswert, die eigenen Fähigkeiten und Ressourcen zu nutzen, um anderen zu helfen. Dabei wird man merken, dass die Freude am Geben ebenso viel Glück und Erfüllung bringt.
3: Steinbock.
2: Kommunikation und Offenheit sind wichtige Themen, die einen beschäftigen. Es ist eine gute Gelegenheit, Beziehungen durch offene Gespräche zu verbessern und Missverständnisse aus dem Weg zu räumen. Auch im beruflichen Bereich kann dies zu Erfolgen führen.
3: Das war der Blick in die Sterne.
1: Alle Angaben ohne Gewähr.
0: So, jetzt wissen wir, auf was wir der Rest der Woche noch ein bisschen Acht geben müssen. Obwohl, ich muss sagen, mein Sternzeichen, das passt eigentlich schon ganz oft oder sehr häufig. Ich habe für euch Sebastian Kretz mit Genieß das Leben dabei, Ed Sheeran mit Camera und ja, natürlich wieder einen Nicholas-Song und zwar Don't Stop the Car. Den hatte ich letztens auch schon mal für euch gespielt, ist mir jetzt so gerade eingefallen, aber man kann ihn ja immer wieder hören. Genau, ab durch die Medien.

0: Ja, ein aktueller Beitrag aus der Redaktion ist auch ein ganz interessanter Beitrag. Kakao, das Getränk der Könige. Königlich verdienen aber nicht die Kakaobauern. Wer gute Arbeit leistet, sollte fair bezahlt werden. Das ist in Deutschland größtenteils Normalität. Doch bei vielen Produkten, die im Ausland hergestellt werden, ist das nicht der Fall. Bekannte Beispiele gibt es in der Textilindustrie, bei der Herstellung von Kaffee und beim Kakaoanbau. Viele der rund 5,5 Millionen Bäuerinnen und Bauern arbeiten Vollzeit im Kakaoanbau und können trotzdem nicht vernünftig davon leben. Das ist unfair und sollte sich natürlich auch ändern. Ja, finde ich auch. Aber es gibt ja auch viele andere Berufszweige, wo es genauso aussieht. Wo ich finde, es wird viel Verantwortung getragen und wird total unterbezahlt. Oder es wird viel körperlich gearbeitet und es wird einfach unterbezahlt. Und ich denke, vielleicht muss man da auch mal anders ansetzen. Natürlich, klar, es gibt die ganze Mindestlohnsachen und so weiter. Aber ich weiß nicht, ob man das so festlegen kann. Und auch so entscheiden kann, dass es so und so fair ist oder auch unfair ist. Vielleicht bin ich da auch der Falsche, um das beurteilen zu können, weil ich finde einfach, bei solchen Dingen muss man einfach die Menschen fragen, die an der Front stehen. Also ich sage immer, ein Theoretiker braucht für Leute, die in der Praxis arbeiten, keine Gesetze machen oder Punkte machen oder was man einhalten muss, weil da gibt es ja auch jetzt seit Jahren diese Zertifizierungen, die anstehen in den verschiedenen Bereichen, sei es jetzt im Krankenhaus oder auch sogar bei mir im Geschäft. Wir müssen uns einmal im Jahr zertifizieren lassen und einmal im Jahr kommt eine geheime Audit. Also quasi, wo wir es nicht wissen, dass wir überprüft waren. Und ich finde einfach, dass manche in der Theorie zwar wirklich spitze sind und da auch sehr gut aufgehoben sind, aber dass diese Menschen eben für praktische Sachen nicht unbedingt geeignet sind und man dann da vielleicht eher zu den Leuten gehen sollten, die wirklich da Bescheid wissen, die wissen, wie macht man das am besten, wie kann man da vielleicht was erleichtern. Ja, jetzt habe ich wieder viel gequatscht. Hier jetzt für euch der Kakaobeitrag.
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2: Der Weltmarktpreis für Kakao ist so niedrig, dass viele Bäuerinnen und Bauern von ihrer Arbeit kaum ihre Familien ernähren, geschweige denn ihre Kinder zur Schule schicken können. Jeder Verbraucher kann dazu beitragen, dass bei der Produktion von Kakao in Zukunft mehr Gerechtigkeit herrscht. Sie können darauf achten,
3: woher die Produkte kommen und unter welchen Bedingungen sie hergestellt sind. Bei Kakao gibt es das Fairtrade-Siegel, das dafür sorgt, dass mehr Geld und mehr Prämien bei Kakaobäuerinnen und Bauern ankommen. Wer also für den Advent und Weihnachten jetzt Nikoläuse, Weihnachtsschokoladen und Ähnliches einkauft, kann einen sehr großen bei Kakaobäuerinnen und Bauern ankommen. Wer also für den Advent und Weihnachten jetzt Nikoläuse, Weihnachtsschokoladen und Ähnliches einkauft, kann einen sehr

dass sie die Verantwortung für die Einhaltung von Menschenrechten und auch Umweltstandards annehmen und diese Unternehmen unterstützt und fördert, die jetzt schon auf freiwillige Basis sich auf den Weg gemacht haben. Und dass diese Unternehmen dann auch die Chance haben, die Produkte, die unter solchen Bedingungen hergestellt worden sind, am Markt zu platzieren und zu verkaufen.

Ja, wir haben jetzt übers Wochenende, wenn wir Glück haben, wirklich Sonne. Der Regen, ja, ab und zu wird es sich wahrscheinlich schon zeigen, beziehungsweise ein bisschen grau draußen anzeigen. Aber ansonsten werden wir ziemlich schönes Wetter haben. Und denkt dran, jetzt geht bei uns hier im Millertal die Saison los mit den ganzen Festivals. Der Sperrbezirk in Illertissen, wo jede Woche eine andere Band spielt, eine andere Thematik eine Rolle spielt. Oder auch in Föhringen, wo dann auch verschiedene Musikveranstaltungen sind, Märkte sind. Weißenhorn genauso, da steht jetzt dann auch schon bald wieder auch der Wein, das Weinfest an. Das, gut, okay, das sind noch 2 Monate, aber es ist einfach wirklich viel geboten. Ja, das Einzige, was mir da Kopfschmerzen bereiten, sind zum Teil halt einfach die Preise. Wir hatten es ja erst neulich, ein Stegsemmel für 8 Euro ist schon happig. Also wenn du da als Familie weggehst mit 1, 2 Kindern, bist du dann da halt schon gleich mal fast 100 Euro los, nur für Essen und Trinken. Und das ist halt dann schon, wenn du da dich den ganzen Tag aufhältst, jede Menge. Naja, aber die Aufsteller können ja auch nichts dafür, die müssen ja auch dafür jede Menge Geld ausgeben, durch den Einkauf, durch die Standgebühr und so weiter. Die sind ja genauso getroffen, sage ich jetzt mal. Und ja, da ist dann immer die Frage, wo setzt man da an? Geht man gar nicht mehr hin? Ist auch langweilig, weil man möchte ja auch was erleben, man möchte was Neues sehen. Man möchte natürlich auch seine Kommune, seine Stadt unterstützen. Und das sind halt alles so Gedanken, die man da hat. Wie geht's weiter und was möchte man tun? Oder genauso auch zum Beispiel habe ich neulich gesehen, eine Fahrkarte für ein Kinderkarussell 6 Euro.

da muss ich echt sagen, ein Wahnsinn. Vor 2-3 Jahren hast du dafür für selbe 2,50 bezahlt. Und da muss man halt dann wirklich manchmal sich überlegen, welche Prioritäten setzt man. Meine Güte. Also heute ist mein Deutsch wirklich nicht so besonders gut. Ja, ich habe für euch noch ein paar Songs dabei und auch einfach, ja, einen schönen Freitagmorgen. Ab geht's durch die Mitte mit 3 Songs und dann bin ich nochmal kurz da. Ihr habt bestimmt gemerkt, dass ich heute ein bisschen langsamer mit meinen persönlichen Inhalten bin. Aber ich denke einfach, bei so einem schönen Tag tut einfach mal eine richtig gute Musik gut. Und ich möchte mich auch auf diesem Weg nochmal bedanken bei der lieben Franzi, die für uns einspringt, die uns unterstützt, die unser Team hier für den Morgen richtig gut zusammenhält. Und auch an den Klaus, vielen Dank dafür, dass er auch mir die Beiträge für heute zur Verfügung gestellt hat, dass ich es mir ein bisschen einfacher machen kann. Vielen, vielen Dank an euch beide. Liebe Grüße natürlich auch an euch. Und ja, ab durch die Mitte mit der Musik. Und zwar mit der Disco Boys, Manfred Mann's Earth Band und Jerome For You. Und danach Tyson und Enrique Iglesias mit Taking Back My Love.

0: Extra! Okay, ich war geschummelt. Okay, Millionen Heuschnupfen geplagte im Land. Mehr als 23 Millionen Menschen in Deutschland haben laut Robert-Koch-Institut eine Allergie. Zu den häufigsten zählt der Heuschnupfen. Tipps, wie Allergiker die aktuellen Pollensaison am besten überstehen, erhaltet ihr hier. Ja, also gut, ich muss ja zugeben, ich habe da auch ein bisschen meine Probleme. Hatte ich früher nie. Eigentlich erst so, seitdem ich richtig aufs Land rausgezogen bin. Also für mich ist es hier auf Land, ging es eigentlich so ein bisschen los mit den Birken und so. Und ich rette mich dann da immer mit diesem Cetirizin ADGC. Das sind 50 Filmtabletten, die kosten gar nicht so viel. Die machen aber unwahrscheinlich schläfrig. Also am besten nehmen, bevor man ins Bett geht. Das ist so meine Rettung und mein Tipp. Aber ich habe für euch natürlich einen tollen Beitrag mit dabei. Und zwar den Beitrag Heuschnupfensaison 2026.
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2: Laufende Nase, juckende Augen, Kribbeln im Nasen- und Rachenraum. All diese Symptome sprechen für eine Allergie. Beispielsweise einen Heuschnupfen. Wer sich unsicher ist, lässt einen Test beim Hautarzt machen, rät Apothekerin Annika Schwertner.
3: Hier werden verschiedene Allergene auf den Unterarm geträufelt, zum Beispiel Hausstaub, Tierhaare oder auch verschiedene Pollenarten. Die Haut reagiert dann bei einer Allergie rot und schwillt an. Das sieht dann so aus wie kleine Quaddeln oder Mückenstiche. Und dann kann der Arzt ablesen, worauf man dann allergisch ist.
2: Pollengeplagte checken am besten in einer App regelmäßig den regionalen Pollenflug. Wer kann, hält sich dann lieber drinnen auf. Ansonsten das Schlafzimmer nicht mit Straßenkleidung betreten, immer gründlich Haare waschen und ein wenig an der Ernährung drehen.
3: Generell empfiehlt es sich, auf Lebensmittel mit viel Histamin zu verzichten, beispielsweise geräucherter Fisch oder Aufschnitt, Wurst, Schinken, Avocado, Nüsse, reife Käsesorten wie Parmesan oder alter Gouda.
2: Wenn alle Tipps nicht helfen, kann man auch zu Mitteln aus der Apotheke greifen.
3: Oft enthalten diese Augentropfen, Nasensprays oder Tabletten Antihistaminika, die auch müde machen können. Hier gibt es aber auch Abhilfe. Rezeptfreie Nasensprays mit Cortison wie das Momi-Allerg sind zum Beispiel sehr gut verträglich und hochwirksam. Dabei haben diese kaum Nebenwirkungen und machen auch nicht müde.
2: Und wenn gar nichts mehr geht, am besten über eine Desensibilisierung nachdenken.
4: Ja!

So, aber nochmal auf den Spieltag am Wochenende zurückzukommen. Es ist ja wirklich jetzt schon bald das Ende und es sind ja schon einige Entscheidungen jetzt, sag ich mal, relativ sicher, würde ich fast schon sagen. Ja, die Bundesliga geht ja jetzt in die entscheidende Phase der Saison und wir sind mittendrin am 33. Spieltag. Erwartet euch ein Fußballnachmittag voller Spannung, Emotionen und möglicher Vorentscheidungen im Kampf um Europameisterschaft und natürlich den Klassenerhalt. Mit dabei am Samstag um 15.30 Uhr der TSG Hoffenheim empfängt den SV Werder Bremen. Der FC Augsburg empfängt natürlich Borussia Mönchengladbach. Der RB Leipzig empfängt den Fußballclub St. Pauli und der VfB Stuttgart empfängt Bayer 04 Leverkusen. Ja, die anderen Spiele, da machen wir dann einen schönen kleinen Rückblick natürlich auf den Freitag. Ja, Sonntag, leider kann ich nicht in die Zukunft schauen, wäre manchmal wirklich schön und auch vor allem sehr erfrischend, sage ich jetzt einfach mal. Dann könnte ich euch natürlich am Samstag auch schon sagen, wie Sonntag abläuft, aber das geht natürlich nicht. Aber nichtsdestotrotz können wir auf diese Spiele wirklich, also vier Spiele sind es ja insgesamt, sehr gespannt sein. Und ich bin ja auch mega gespannt, weil das letzte Mal sind ja wirklich Tore gefallen ohne Ende. Wir begleiten euch mit allen Toren, Highlights und auch Stimmungen und dem kompletten Fußballgefühl durch den Nachmittag. Leidenschaftlich, dynamisch und sendefertig aufbereitet natürlich. Mit eurem Sascha Mario Kass und diese Woche bin ich nochmal dran. Und beim letzten Spiel, da ist euer lieber Klaus für euch da, weil ich da unterwegs bin, aber ich freue mich nicht, desto trotz, ich kann nur sagen, schaltet gerne Illertal FM ein und vor allem am Sonntag, mehr möchte ich jetzt nicht verraten, doch, ja doch, am Sonntag haben wir eine ganz, ganz tolle Kindersendung drin von unserer lieben Ellen und auch direkt danach eine ganz tolle Sendung von unserer Nachtfalken Britta mit ihrem, ja, Torwart Neffen und vielen, vielen tollen Geschichten. Genau, das wollte ich euch jetzt doch nicht vorenthalten, weil es ja doch sehr interessant ist. Und jetzt kommt für euch noch Felix mit Hot and Cold, und zwar die Techno-Version. Und ja, dann würde ich sagen, gucken wir noch, wie weit wir kommen mit Gabri Point, Steve Aoki und Cal mit Here's a Pirate. Und dann ist auch schon der Morgen 2.0 vorbei. Bussi Bussi, ciao ciao, passt einfach auf, kommt gut ins Wochenende, bleibt gesund. Wir hören uns auf jeden Fall morgen 15 bis 18 Uhr beim Das Runde muss ins Eckige. Macht's gut, bis dann, euer Sascha Mario Kastner aus dem Sendestudio in Weißenhorn.

Das war der Morgen 2.0. Schön, dass ihr mit dabei wart. Wir sagen Danke und verabschieden uns aus dem schönen Illertal. Aber wir hören uns wieder, immer montags bis freitags von 10 bis 12 Uhr.

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Heute mit einer Urlaubsausgabe, denn ja, auch ein Moderator braucht ja mal Urlaub. Und da habe ich mir mal ausgedacht, eigentlich hatte ich mir als allererstes gedacht, ich mache ein paar Mixe. Nein, ich mache ein paar Remixe. Und da habe ich mal die 80er und die Italo-80er mir rausgesucht mit neueren Remixen. Und ich hoffe doch, das ist auch euer Musikgeschmack. Also hier gibt es Musik, die Italo-Welle mal aus neuerer Zeit betrachtet. Und zwar sind wir hineingekommen mit Roffo und Roffos Team und machen jetzt gleich weiter mit Boys Next Door und I Will Follow You und Grant Miller mit Rings of Love.

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1: Italo-Disco is back in einer Spezialausgabe heute. Und da gibt es einige schöne Remixe, so soll es heißen. CC Catch haben wir, zumindest ein Titel von CC Catch, Soul Survivor und Laserdance mit Humanoid Invasion. Also schöne Sachen heute aus der Italo-Welle, aber nochmal neu aufgemischt.

Für alle die, die das erste Mal hier reinhören in diese Sendung, das ist eine Sendung, die viel Original spielt, aber auch mal ein paar neue. Remixe. Und das ist zum Beispiel heute so eine Ausgabe, so eine Special-Ausgabe.

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1: Die Italo-Titel mal neu interpretiert, heute mal in einer Special-Ausgabe, in einer Urlaubsausgabe. Daher mal ein bisschen die Sendung anders gestaltet. Modi Special, Biso Shai und The Twins mit Love System.

Und da wollen wir natürlich auch gleich weitermachen. Ja, zum Zeitpunkt, wenn ihr hier die Sendung hört, werde ich wahrscheinlich am Strand liegen, mir die Sonne auf den Körper prallen lassen und ein Meeresrauschen hören. Ja, eine sogenannte Urlaubsausgabe für euch extra produziert, denn ich will euch ja hier keine Pause lassen, sondern es soll ja immer weitergehen mit Italo Disco is Back, Shannon mit Let the Music Play und Silent Circle mit Stop the Rain. Alles in neuen Ausgaben, in neuen Remix-Produktionen.

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1: Und weil ich es ja so oft schon gesagt habe, dass das heute eine Special-Ausgabe ist, gibt es heute am Ende der Sendung mal keinen Megamix. Den gibt es dann wieder in der regulären Ausgabe. Da wird es am Ende der Sendung dann auch wieder ein Medley, ein Remix oder beziehungsweise ein Megamix geben. Remixe haben wir heute hier im Hauf, wie jetzt zum Beispiel KB Caps mit Do You Really Need Me und El Affair mit Don't Fly Away. Und damit sind wir in der zweiten Stunde angekommen.

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3: Italo Disco ist back auf eurem Lieblingssender und das in einer Urlaubsausgabe, denn ich wollte euch keine Wiederholung anbieten, sondern ich habe mir so gedacht, der Urlaub ist ja geplant, also kann man da auch eine geplante Vorproduktion machen. Es ist eine Sendung, die außerhalb der Reihe läuft, die normale Reihe, die geht dann nach dem Urlaub natürlich ganz normal weiter, mit natürlich auch vielen Klassikern in Originalversion. Heute hier aber habe ich mir gedacht, machst du mal ein paar Special Sachen rein, also ein paar Remixe rein, die neuerer Art sind. Ja, und wir machen damit auch gleich weiter und dem Tarzan Boy von Baltimora und die Leroy Mind von Scotch.

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1: Jede Woche also neu, eure Italo Disco is back Ausgabe in eurem Lieblingssender. Und das soll auch so bleiben. Und deswegen, ja, machen wir jetzt weitere Musik mit neueren Remixen. Und zwar von Woodpeckers from Space. Und das Ganze gemacht von Video Kids. Und danach haben wir noch Ring the Bell von Alan Berry.

In der nächsten regulären Ausgabe wird es natürlich dann auch wieder den obligatorischen Megamix am Ende der Sendung geben. Der entfällt natürlich bei so einer Special-Ausgabe. Ja, und auch Informationen zu neueren Produktionen, die wird es dann auch da geben. Also, wenn ihr wieder die reguläre Sendung im Programm hier habt, also ihr habt ja die Sendung allgemein im Programm bei euch drin, aber wenn dann wieder die reguläre Sendung läuft, so rum wollte ich sagen, dann gibt es natürlich auch wieder die ganzen Informationen. Jetzt haben wir Musik aufliegen von Ronnie Griffith, Desire, und von The Models haben wir, was haben wir denn da aufliegen? Robert.

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1: Ich weiß ja nicht, wo ihr euren Lieblingssender hört. Ob auf Arbeit oder daheim, im Garten, im Urlaub, wo auch immer. Ist ja heute nicht mal ganz so schwer bei Internetstationen. Da kann man ja doch schon ja weltweit reinhören, beziehungsweise sind sie ja auch auf einigen Plattformen mit vorprogrammiert. Und also so schwer ist es dann eigentlich nicht, seinen Lieblingssender auch überall mit hinzunehmen. Kodo mit Acknowledge haben wir aufliegen und Mike Rogers mit Happy Moon.
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Ja, und damit kommen wir dann doch schon langsam zum Ende der Sendung. Aber ja, zwei Titel haben wir jetzt und einen haben wir noch als Rausschmeißer. Jetzt haben wir erstmal Laura Brennigan mit Self Control und Gigi Nair mit Living on a Room. Ja, würde ich sagen, spielen wir beides jetzt erstmal die Special Remixer.

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1: Das war sie, die Sonderausgabe der Italo Disco is back Sendung auf eurem Lieblingssender wegen eines Urlaubes des Moderators. Hat er euch die Sendung natürlich ja vorproduziert. Und als Rausschmeißer gibt's noch den Titel Love Spy von Mike Mirren. Bis bald, sag ich, und tschüss, und ja, bis zur neuen regulären Ausgabe.

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Was ein Start. Das Rundfunk-Tanzorchester Ehrenfeld. Das war die Titelmelodie zum ZDF-Magazin Royal mit Jan Böhmermann. So, was machen wir denn heute Schönes an diesen 2 Stunden? Guter Musik extra, heute 2 Stunden. Wir machen unter anderem Musik über Feuer und Autos. In der 2. Stunde haben wir Deutschstunde sozusagen. Nur deutsche Songs, beste Unterhaltung, feine Musik und The Common Linnets. Und da geht's schon um Feuer. Der Song heißt Hearts on Fire.

Deine Musik von The Common Lidditz. Hearts on Fire. So, wir machen eine kleine Spazierfahrt. Na, will er nicht. Doch, er muss. Das ist der Pink Cadillac. Ein pinkfarbener und los geht's. Auf eine schöne Fahrt heute. Mit toller Musik. Guter Musik extra. Extra lang, 2 Stunden. Extra feine Musik. Und extra Infos. Was will man mehr?

Natalie Cole, Pink Cadillac. Wir bleiben beim Thema Auto und hören Musik von The Cars. Und die war eine amerikanische New Wave Pop- und Rockband, die zwischen 1978 und 85 ihre größten Erfolge hatte. Rick Ocasek, der war der Gitarrist, Sänger und einer der Gründer der Band. Und er schrieb aber auch die meisten Songs. Feine Musik von The Cars. Der Song heißt Drive. Who's going?

womit wir wieder beim Thema Feuer sind. Feuer. The Pointer Sisters. 1978 aus dem Album Energy. Das kann man, ne? Dua Lipa hat das Intro, dieses, für ihren Song Love Again verwendet. Aber hier ist das Original. Hier ist White Town und der Song heißt Your Woman.

White Town und Your Woman. Also ist nichts kaputt. Das muss auch sein. Kleiner Gag des Produzenten. So, Good Time Music Extra. Immer feine Musik. Jetzt kommt Good Old Joe Cocker. 2002 hat er ein schönes Album am Start. Respect Yourself. Und daraus hören wir I'm Listening Now, Joe Cocker.

unverkennbar, das Electric Light Orchestra. Trägt die Handschrift Mastermind Jeff Lynne. Viele schöne Songs haben sie gemacht. Und das war der hier. The Way Life's Meant to Be. Und hier geben sich die Stars wieder die Klinke in die Hand. Zumindest programmtechnisch. In guter Musik extra. Das ist Santana. Auch unverkennbar. Und der schöne Song heißt I'll Be Waiting. It's

Daniel D'April haben wir schon lange nicht mehr gespielt. Man hört ihn auch kaum noch irgendwo im deutschen Radio. Fantastischer Gitarrist und Sänger José Feliciano.

schöne Version gemacht von einem Song von The Doors. Schon erkannt? Light My Fire. José Feliciano.

José Feliciano. Und wir hören Musik von Michael Bublé featuring Brian Adams, After All.

Elvis, Hunk of Burning Love. So, jetzt haben wir gleich Chormusik. Keine Sorge, wir bleiben im Rock'n'Pop-Bereich. Ich rede von Perpetuum Jazzily. Das ist ein nicht traditioneller slowenischer Chor, der durch eigene Choreografien und Bühnenshow wie sonst nur bei A Cappella-Formation hervortritt. Seit 2000 firmieren sie als Perpetuum Jazzily. Vorher war es ein Gaudeamus Chamber Chor. Und was spielen sie? Ein Song von Toto. Und der heißt Afrika. Und den hören wir jetzt.

großartig. Perpetuum Jessile, Africa, a cappella. Und jetzt hören wir die Band Raymond. Und da wissen wir, da steckt Ray Garvey dahinter. Raymond gab es von 1998 bis 2010 und seither ist Ray solo unterwegs. Hören wir Raymond mit dem Song Tonight.

Sister Sledge, Got to Love Somebody. Wir sind fast am Ende der ersten Stunde. Guter Musik extra. Eine schöne Musik von Klaus Doldinger. Seiner Band Passport. Mhm. Und da singt noch einer. Das ist Sascha. Der Song heißt New Moon. Wir werden uns gleich wieder zur zweiten Stunde.

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Einen zauberhaften guten Abend, Deutschland. Hier ist die Sabine, hier ist Sabines Wochenende und ich freue mich, dass wir heute hier wieder alle miteinander beieinander sind. Miteinander beieinander.

Zum Ablauf der Sendung möchte ich gleich mal mitteilen, für den Fall, dass ihr Nebengeräusche hört, liegt das daran, dass es in Bayern 2 Tage toujours geregnet hat und es heute Mittag die Sonne und Trockenheit übers Land hereingebrochen ist, was den gemeinen Hobbygärtner

dazu veranlasst, seinen USB-geladenen Rasentrimmer und seine Strauchschneidemaschine rauszuholen und richtig, richtig Gas zu geben. Solltet ihr also irgendwelche Geräusche hören, die einer Kettensäge ähneln, dann bin das ich im Einzelgespräch mit dem Hobbygärtner.

Ansonsten ist die Stimmung hier in diesem Studio, hier in diesem mittelfränkischen Mittelfranken ausgezeichnet. Die Lage ist gut, das Wochenende ist nah, die Woche liegt jetzt dann gleich hinter mir. In 4 Stunden liegt die Woche komplett hinter mir. Bis dahin hänge ich ab mit euch, aber sowas von, ich habe Musik dabei. Ich habe gestern eine Geschichte gehört, die kann das Leben nicht erfinden, aber ich werde sie euch erzählen. Sabines Wochenende, wie immer. Keine Nachrichten, kein Wetter und keine Uhrzeit. Für die, die es unbedingt brauchen, ganz unbedingt. Die Sonne scheint, hernach wird's dunkel, Uhrenvergleich, es ist 6:15. Und wenn ich weg bin, dann ist es noch mehr nach 6. Bis dahin, die Beinchen hoch, die Getränke kühl gestellt oder warm getrunken, die Brotzeit hergerichtet und ja, ich würde sagen, wir haben jetzt alles. Wenn wir das alles haben, haben wir alles, dann kann das jetzt losgehen und dann letzter Blick zur Uhr und dann ist Schluss. Mein Opener, Vicky Leandros.

wer mich erreichen will während der Sendung, gerne über den Stream, wo ihr jetzt, wo ihr über den, den ihr gerade eingeschalten habt. Mein bayerisches Deutsch ist heute wieder sehr gut. Und da könnt ihr auch gerne Musikwünsche platzieren, für den Fall, dass einer einen hat, dass jemand einen hat. Und ich werde dann sicherlich alles möglich machen, dass ich den auch spielen kann. Ich tue immer mal, wer die Best. Diesbezüglich, da habe ich schon einiges hinter mir. Und dann, was wollte ich noch sagen? Genau, also ich versuche, eure Musikwünsche gerne zu erfüllen. Her über die Kontaktmöglichkeit eures Senders oder direkt über Facebook an Sabine Baumeister. Das bin nämlich ich. Dann geht es euch gut, weil ich, bist du auf Sendung? Natürlich, mein Gott, weil ich das tue. Bei euch geht's nicht so wie dem da hier im nächsten Lied, Geiersturzflug.

erstaunlicherweise ist, das ist wirklich ein Traum. Kennt ihr das? Es gibt so Menschen, die melden sich das ganze Jahr nicht. Zum Geburtstag, zu Weihnachten und wenn ganz, alles ganz, ganz gut läuft, zu Ostern. So, die melden sich nicht. Oder sie stehen plötzlich vor der Tür. Dann ist es so, während der Sendung kommt die Anfrage, ob jetzt telefonieren wohl schlecht ist. Ja, Carsten, ist ganz schlecht jetzt gerade im Moment. Mein Gott, was ich für Leute kenne. Und so entstehen dann diese Restall bei mir, weil das musste ich jetzt loswerden. Eigentlich sollte das Lied schon seit einer halben Minute laufen. Und so kommt eins zum anderen und zum anderen und zum anderen. Und dann kommt Chris Norman.

0: So, nachdem wir jetzt sowieso schon wieder hinten dran sind, in der ganzen Planung, eine klitzekleine Grußrunde. Diesen Carsten grüßen wir nicht, weil der will anrufen. Nein, total verplant. Dann gehen herzliche Grüße nach da oben. Stralsund, nach Stralsund, nicht ins Meeresmuseum. Nein, er ist fast genauso alt wie die, die da in diesem Meeresmuseum sind. Der Pino, sei mir gegrüßt. Dann gehen Grüße hinaus an den Uwe und die Susanne, an den Sascha gehen Grüße hinaus. Micha, du kannst ja mit deinen Gedanken sein, wo du willst, in Hamburg zum 837. Hafengeburtstag. Hauptsache ist, deine Öhrchen lässt du an deinen Böckschen. Dann gehen Grüße hinaus zum Kai nach Nordenham. Und dann grüße ich mal den Matthias, die Tanja, die Estelle, den Silas, die Leontina, die Mira Sophie und die Oma Marianne. Gut, dann machen wir weiter.
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So von Woche zu Woche gibt es ja ganz schön viele Geburtstagskinder. Zum Beispiel unter anderem hat der Engelbert Geburtstag. Das glaubt's ja nicht. Und den habe ich natürlich dabei. Ihr hört's ihn schon anlaufen. Schickes Cover, Engelbert, schickes Cover. Grüße gehen hinaus an den Jack nach Frankfurt und mein liebes Schwesterlein, die Claudia.

Und Columbo habe ich auch schon lange nicht mehr angeguckt. Das war immer eine schicke, tolle Sendung. Ein Krimi, den habe ich geliebt, den liebe ich immer noch. Und der, wenn läuft, an Feiertags in Dauerschleife, könnte es durchaus sein, dass ich mich zuschalte. Circa 300.000 Mal hat sich dieses Ding hier verkauft. Tanz der Moleküle. In Frankfurt tanzt der Jack. Ich glaube, der sortiert noch seine Moleküle. Sabine. So

0: Sabines Wochenende hier für euch. Ich am Mikrofon, ein Musikwunsch ist eingegangen. Wir werden sehen, ob ich den erfüllen kann. Ja, die Chancen stehen wie immer 50-50. Dafür stehen die Chancen, dass hier ein Auf und Ab der unterschiedlichsten Lieder ist. Die stehen sehr gut. Das kann sie von dem einen in das andere hüpfen. Warum? Weil ich über die Woche ebenfalls einen Musikwunsch erhalten habe von Ludwig Hirsch. Also eigentlich habe ich den schon vor 4 Wochen erhalten, aber bislang noch nicht gespielt. Und dafür habe ich jetzt einen anderen vom Lucky. Lucky heißt es bei uns in Bayern, die Kurzform von Ludwig. Der Lucky Hirsch, Ludwig Hirsch, bringt uns jetzt den Boogie Woogie.
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Ja, und da hat sie dann Luftklavier gespielt im Hintergrund. Das kann sie auch. Christopher Cross hatte auch irgendwo Geburtstag, vermutlich am Tag seiner Geburt. A Chance. For Heaven singt er uns jetzt. Und dann, ja, hat uns ein Lied verlassen. Es fällt mir immer wieder schwer, aber einer musste. Da mache ich dann immer so eine Mene Miste, es rappelt in der Kiste und du bist weg. Shakin' Stevens hat's getroffen. Für alle Shakin' Stevens-Liebhaber. Tolle Musik macht er, heute Abend nicht bei mir. Er hat das Spiel verloren. Dafür kommt Christopher Cross.

Enrique. Enrique hatte auch irgendwann Geburtstag. Ich müsste jetzt nachschauen. Sabine, dafür bist du doch da. Mhm. Warte jetzt mal, ich blätter. Und sie blätter, hört sie mich? Im Zeiten des irgendwasigsten Jahrhunderts, wo wir den Mond 25 Mal umkreisen. Na, heute hat er Geburtstag. Schreibt sie noch alles auf Papier. Ja, mei, so sind es die älteren Damen. Mhm. Sie haben ihre Eigenheiten. Tüdelig nennt man das auch. In Insiderkreisen. Was will ich euch erzählen? Ach ja, das nächste Lied. Da danke ich dem edlen Gönner. Ein ganz herzenslieber Gruß geht hinauf nach Berlin in dieses Ahrensfelde zu dem Mr. Whale Watcher. Micha. Micha, danke dir für dieses Ding. Ich habe mir zwei rausgesucht für heute Abend und das erste kommt jetzt. Ihr wisst, ich habe ein bisschen ein gespaltenes Verhältnis zur deutschen Musik. Zumindest in der Variante, wenn es heißt, das ist die deutsche Version von. Das habe ich schon 100 Mal gesagt. Das lebe ich auch. Aber jetzt habe ich hier zu verkünden, ich habe Peter Schilling dabei. Peter Schilling singt einen Klassiker, ein Ding von Mr. Elvis Presley. Und zwar nicht, das ist die deutsche Version davon, das ist es nicht, sondern das ist Peter Schillings Version von Wooden Heart. Im Original natürlich von Mr. Elvis Presley. Aber sowas gefällt mir dann. Nicht eins zu eins nachsingen, weil das ist ja, weiß ich ja nicht, wir Deutschen haben doch mehr drauf als nachmachen. Mit ist Shit, hat jetzt gestern wer zu mir gesagt. Ah ja, ich weiß, der Herr Pflege. Geht ein bisschen langsam los, aber dann, ihr werdet staunen, was der aus diesem Lied gemacht hat. Was der da herausgeholt hat. Peter Schilling, hört's gut zu. Nochmal spiele ich's nicht. Achtung, jetzt geht's los. Halt die Klappe, Sabine.

Ich finde, das ist grandios. Mal was anderes. Zum Thema tüdelig, gell, habe ich euch doch gerade erzählt, dass ich langsam ein bisschen tüdelig werde. Kann ich euch einen Beweis liefern? Susi, mein Hund, muss Medikamente nehmen. Ich nehme auch immer so meine Tabletten des Morgens. Und jeder kriegt so ein Pülverchen. Grüße an die Maike. Jeder kriegt so ein kleines Pulver, ein Löffelchen. Nehme ich die Pulverbüchse in die Hand und habe in mein Glas, wo mein Pulverchen reinkommt, da habe ich das Hundepulver reingemacht. Gut, ich sag's euch nicht, ob ich's getrunken habe. Jetzt hat sie drauf gequatscht. Ah ja, na ja.

0: Rain in May, das spielt man das ganze Jahr, gell? Und dann, wenn Mai ist und wenn es regnet, dann spielt es keiner. Jetzt regnet es halt gerade nicht, aber Vormittag hat es noch geregnet. Da hätte das Lied noch gepasst. Was schreibt dieser Jack hier? Ob sich das mit dem Pulver nicht auf den Rest meiner Sendung auswirkt? Nein, natürlich nicht. Das ist ja beides ein Fitnesspulver, mehr oder weniger gewesen. Ich brauche eins für meine Power und Susi braucht eins für ihre Gelenke. Gut, bei mir knackst es jetzt nicht mehr und Susi hat eine Power, die schnarcht da im Hintergrund. Es wirkt sich nicht aus, auf keinen Fall, macht dir keine Sorgen. Ich mach's mir auch nicht.
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Na, ich schon aus. Das habe ich vorhin gesagt, dass Mr. Shaken Stevens, dass der leider die Playlist verlassen musste. Aber Mr. Shaken Stevens ist ja in meinem persönlichen Jargon Mr. Cover. Der hat ja ganz viele Lieder gecovert und irgendwie mit dem nächsten Lied wird es für den einen oder anderen vielleicht doch eine kleine Erinnerung an Shaken Stevens, der es natürlich auch nicht im Original gesungen hat. Ist auch ganz egal, weil jetzt singt es Willie Nelson, This Old House.

Na, kann man sich anhören, gell? Jetzt geht mir nochmal Grüße raus an den Klaus, der ist auch irgendwie in diesem Hamburg und schaut auch irgendwie bei diesem Hafengeburtstag vorbei. Dann gehen Grüße in die Küche nach Karlsruhe zum Jürgen, wenn du mogelst beim Kartenspielen. Ich sag's dir, ich kann das bisher hier riechen. Gute Unterhaltung. Ach so, ja, und was ich eigentlich sagen wollte, Gary Glitter, der hat heute Geburtstag. Und jetzt, ich wäre nicht ich, wenn nicht jetzt so ein Lied käme. Ich bin halt so. Da, wenn ich die raussuche, da kann ich schon grinsen dabei, weil ich weiß, wie viele Augenroller da jetzt kommen. Das genieße ich. Gary Glitter und er besingt den Lonely Boy.

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1: Nur hier, gell? Jetzt seid ihr ein bisschen erschrocken, wie dieser Jingle losgegangen ist. Das war auch Absicht. Weil nämlich, ich hoffe, dass dieser Jingle die Oma Marianne, hallo, jetzt aus ihrem Ding herausgerissen hat, falls sie irgendwie darin verfallen war. Oma Marianne hat mir schreiben lassen. Oma, pass auf. Oh, also hier steht, die Oma Marianne will dich testen, ob du von Tom Jones Sexbomb hast. Da bin ich jetzt auch mal gespannt. Und ich erst habe ich zurückgeschrieben. Oma, als ob ich das nicht hätte. Also Oma, da hätte ich jetzt schon irgendwie andere Herausforderungen gedacht, gehofft, gewünscht. Egal, ich will dich nicht provozieren. Nicht, dass ich dann sagen muss, ich habe es nicht. Also, für die Oma Marianne, die bei in wo St. Oswald derzeit weilt, vermutlich leckere Brotzeit zu sich nimmt und jetzt wahrscheinlich, Oma, jetzt will ich was sehen, vom Tisch aufspringt und ihrem Sohn und der ganzen Familie einen solchen Tanz vorlegt hier. Und auf geht das, Tom Jones und die Sexbomb.

Nix ist, wenn man nebenbei WhatsApp beantwortet. Dann verpasst man den Anschluss. Grüße nochmal an die Maike. Vielen lieben Dank dir. Und die Oma hat mit dem Fuß gewippt. Das ist doch schon mal was.

0: Sorry, sorry, sorry, Maike, so war's nicht gemeint. Die Maike meint, ich möchte mehr Satzzeichen beim Sprechen verwenden, damit Verwechslungen ausgeschlossen werden können. Also gut, nochmal. Nochmal ganz liebe Grüße an die Maike. Punkt. Und die Oma Marianne hat mit dem Fuß gewippt. Punkt. Geht doch, Sabine. Mensch. Was ist jetzt hier mit dir wieder, Micha? Was ist mit dir wieder?
1: Sabine, schau mal, da ist noch ein Musikwunsch.
0: Ja, ja, ja. Das ist der von der Marion. Die Marion hat sich den gewünscht gehabt. Habe ich natürlich nicht gehabt. Letzte Woche. Habe ich ihr geschrieben, I do my very best and then wir hören den diese Woche. So ungefähr spreche ich auch immer. Sogar am Telefon in der Arbeit. Die denken sich, wenn die wissen wollen, mit wem sie geredet haben, dann werden die meistens gefragt, haben sie mit so einer bayerischen, mit so einem bayerischen Dialekt so einen kleinen Irren gesprochen? Dann wissen die sofort mit mir. Das ist doch easy peasy. Wiedererkennungswert. In der Arbeit vielleicht doch nicht so gut. Ach, da fällt mir ein. Wir hatten diese Woche, runder Tisch ist es bei uns, heißt es, alle 6 Wochen mit der Geschäftsleitung, damit wir unseren Kummer ausschütten können. Dann macht unser Geschäftsführer den entscheidenden Fehler und fragt, wie uns denn dieser Kurs Schichtarbeit und Schlaf gefallen hat. Ich gleich gesagt, ganz gut. Der war wirklich toll. Besonders toll fand ich diesen Part, wo er erwähnt hat, wie wichtig so ein Powernap tagsüber ist. Und ich möchte gern, dass das in unsere Arbeitsbedingungen mit aufgenommen wird. Wie soll ich mich ausdrücken? Weihnachtsgeld, glaube ich, ist out dieses Jahr. Für mich. Kommen wir zu diesem Musikwunsch zurück von der Marion. Die Marion hat sich was gewünscht gehabt. Letzte Woche habe ich nicht gehabt. Dann habe ich es organisiert für die Marion nach Niederbayern hinunter, die Sassi. Und die sagt sie, da singt sie so nett über Italien. Na, das hören wir uns an. Sassi, ciao, ciao. Aber ihr bleibt schön brav da, gell? Nach dem Musikwunsch hören wir uns wieder.

0: Es gibt ja hier unter den Moderatorenkollegen durchaus jemanden, der unglaublich gern Regenlieder hört. Der sitzt in diesem Bremen und übt sich im Regentanz. Ich habe Bilder gesehen, die wollt ihr nicht sehen. Grüße nach Bremen.
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0: Harald heißt der Herr dort oben. Harald Kuttner.
1: 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Must be some voodoo rain chant or something.

0: Zu unserem Harald muss ich euch noch was erzählen, was er diese Woche wieder gemacht hat. Die olle Petze. Harald, die olle Petze, hat hinausgehauen, dass sich ein Miss Piggy Nacht, ein Miss Piggy Nacht-Shirt hab. Wo er das her weiß, weiß ich auch nicht, aber er hat es auf jeden Fall hinausgehauen. Gut. Jetzt habe ich ihn natürlich darum gebeten, nachdem er ja so gern im Regen tanzt und da mächtig übt und ich so gern Nachtexpress fahre. Dann haben wir die Jenny noch mit an Bord geholt, weil die würde auch gern mal so ein Miss Piggy Schlafhemd tragen. Also, wenn ihr gerne einmal irgendwie teilhaben wollt, dann bitte supportet uns. Das ist das neue Wort, das habe ich bei News 5 gelernt. Supportet uns, die Jenny, den Harald und mich. Harald wird am Bahnsteig in Bremen Taco Singing in the Rain tanzen, während die Jenny und ich im Miss Piggy Schlafshirt, weiß ich jetzt auch nicht, was machen wir? Wir glänzen durch unsere Anwesenheit. Das muss auch reichen. Ebenfalls anwesend ist übrigens die Katrin und der Ernst. Die fahren wieder irgendwie fahren die viel Auto, finde ich. Die hören mich immer irgendwie während der Heimfahrt, Wegfahrt oder sonst was. Guten Abend euch beiden. Passt schön auf diesen Straßen.
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Halbzeit ist jetzt dann gleich und das heißt für mich, Bye-bye zu sagen an die Stationen, die jetzt dann gleich nicht mehr dabei sind. An die Stationsbetreiber ein liebes Dankeschön und an die Hörer bis zur nächsten Woche. Kommt's mir gut durch all die Zeit? Ganz besonders liebe Grüße nach Stralsund an den ältesten und schweigsamsten Menschen, den ich kenne, den Pino und an die Maike. Ich wünsche euch allen noch einen zauberhaften guten Abend und an der Tür jetzt nicht drängeln, gell? Nicht, dass es noch Verletzte gibt.

Wünscht euch das mal nicht, dass ich mehr als nur ein Weekend Sabines Wochenende bin. Wunderschönen guten Abend an alle die, die jetzt neu dazugekommen sind, umgeschalten haben oder zum ersten Mal dabei sind. Freut mich sehr, euch kennenzulernen. Ich hoffe, ihr freut euch auch, wenn ihr mich kennenlernt. Da kommen mir Zweifel. Ich habe mich extra nochmal ein wenig frisch für euch gemacht, da mein Haar doch etwas wirr schon war, weil ich schon so abgetanzt habe in den ersten 2 Stunden. Also wenn ihr irgendwie tanzen wolltet, habt ihr es verpasst. So ein Pech aber auch. Mal gucken, ob ich noch was nachlegen kann. Ein tanzbares Lied habe ich bestimmt noch dabei, bis wir dann hernach aufhören. Wir machen jetzt einfach einmal ein bisschen. Ach, ich mag ihn halt auch so gern. Ich mag seine Stimme halt auch so gern. Na, Rod Stewart.

Ich habe noch die Story, also meine persönliche Story der Woche habe ich noch dabei. Die hat ein Mann geliefert. Wer sonst? Frauen können sowas nicht. Und wenn ihr die hört, jetzt nicht, aber dann gleich, ihr werdet mir recht geben. Sowas können nur Männer bringen. Wirklich. Ihr werdet vom Stuhl fallen.

bei so einer Sendung kann man es ja nicht immer jedem recht machen, gell? Nicht immer ist jedes Lied für jeden geeignet, aber ich würde mal sagen, ein herzliches, ein allerherzlichstes Grüß Gott nach Berlin zu meiner Lieblingstina. Ich werde mal gucken, ob ich noch was für dich speziell dabei habe. Uli Bär zum Beispiel. Wer sagt der?

Schönes Mädel. Du, Tina, solltest du zufälligerweise irgendwann in absehbarer Zeit mal in diesem bayerischen Bayern sein? Ich könnte dir sagen, wer sich freuen würde, dich zu treffen. Also, habe ich mir erzählen lassen. Noch was anderes ist mir widerfahren diese Woche. Habe ich auch schon mehrfach gesagt, dass ich mit diesem TikTok und diesem Instagram und diesen ganzen Sachen, das macht mich kirre. Weil ich da halt, wenn ich da was geschickt bekomme, drücke ich drauf und dann kommt das ganz was anderes. Zeigt der mir was ganz was anderes. Dann haue ich so mit der Faust auf mein Handy drauf, dann, ja. Also TikTok und ich, wir mögen uns nicht wirklich. Es hat mir auch noch keiner erklärt, vielleicht denke ich mal dran. Egal, auf jeden Fall diese Woche denke ich, neue Chance, neues Glück, nochmal TikTok, drücke ich drauf. Was wird mir angezeigt? Etwas, was mich genauso kirre macht wie TikTok. Nämlich Mark Medlock, wie er irgendwie, nur er und seine Stimme, während er irgendwas mampft, einen Titel einsingen möchte. Ja, Mark Medlock und TikTok. Nichts macht mich verrückter. Da bin ich ganz sicher. Ich überlege, was gibt es, was mich verrückter macht? Nein. Das ist schon wirklich grob. Aber, ja, was muss ich sagen? Jetzt singt er für uns. Mit Playback und so Sachen, da hört sich's ganz gut an.

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2: Uiuiuiuiui, den Knopf nicht gefunden. Udo Jürgens habe ich als nächstes und da bin ich drauf gekommen, weil sich eigentlich der Stefan etwas vom Udo Jürgens gewünscht hat. Den habe ich auch hier liegen, aber habe mich dann für diesen hier entschieden, der jetzt kommt. Wer hat meine Zeit gefunden? Ich fand den Text eigentlich ganz toll und passt auch, weil dieses Jahr verrast. Wir haben schon jetzt, schaut's mal, guckt's mal, oh mein Gott, wir sagen kein Dings, Datum sagen wir schon, 8. Mai. Eigentlich Mitte Mai. Eigentlich. Weil, ja, und zack, zack, brauchen wir schon wieder warme Klamotten. Ich habe sie noch gar nicht ausgezogen.

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0: 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Diese Woche sitze ich in meiner Küche, also ich stand, meine Schwester saß und dann hörten wir, so haben wir gequatscht und dann kam im Radio so ein Lied, Howard Carpendale. Habe ich meine Öhrchen so gespitzt und habe gesagt, oh schau her, oh guck an, das könnte ich auch mal spielen. Dann habe ich mir das rausgesucht, habe es mir angehört und habe mir gedacht, ach nee, das spiele ich doch nicht. Aber was habe ich gefunden? Da musste ich gleich wieder grinsen und habe ich mir gedacht, na den nehmen wir doch. Wie heißt das Lied? Ist ein schönes Lied, ein ruhiges Lied. Es wird jetzt etwas ruhiger die nächsten paar Minuten. Aber das Lied heißt, ich rede viel zu viel. Das fand ich so toll. Dem geht's wie mir. Also ich bin ja eigentlich im Grunde ein sehr schweigsamer Mensch. Wenn ich schlafe, heute Nacht habe ich es auf 3 Stunden gebracht. Schlaf.
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0: Ein kleines Glück fährt freitags gerne mal quer durch die Schweiz, weil sie irgendwie so gerne Auto fahren, die beiden. Die Katrin und der Ernst. Das kleine Glück bei denen beiden hält, glaube ich, schon 1200 Jahre an, weil sie sich schon so lange kennen und lieben, verheiratet sind und durch dick und dünn miteinander gehen. Dieser Ernst hatte jetzt letzte Woche Geburtstag, also diese Woche eigentlich, am Samstag. Jetzt war die Katrin letzten Freitag hin und her gerissen und hat gesagt, jetzt habe ich mir gar kein Lied für meinen Ernst gewünscht. War ja auch noch nicht so weit, weil Freitag war ja nicht Samstag. Jetzt habe ich mir gedacht, naja, dann suche ich jetzt mal was raus, was den beiden gefallen könnte. Ich kann es ja nicht aussprechen, weil dieses Französisch bricht mir ja die Zunge. Da kann jetzt jeder denken, was er will. Punkt. Mach Satzzeichen. Joe Dassin. Dassin? Egal. In Zukunft, wenn ich was Französisches spiele, liebe Katrin, dann wirst du mir das vorher ansagen und ich spiele es einfach ab. Das ist doch cool. Für euch zwei beiden. Das Lied. Das Lied da halt. Der singt den Text schon, der kann den.
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Und weil wir sowieso so ganz selten nur französische Musik spielen, da legen wir die Mireille, die Mathieu, die legen wir noch hinten nach. Und auf geht's, Augen zu und durch für die, die sagen, oh mein Gott. Und Augen auf und genießen für die, die sagen, na endlich spielt sie mal sowas.

0: Sabine, du hast einen Musikwunsch?
1: Ja, Micha, schon wieder einen. Und zwar hat er mich erreicht aus Karlsruhe, gell? Von diesen Zockern, die da in der Küche sitzen und Karten spielen. Ja, da dachte ich so bei mir, ja, der passt jetzt hier ganz gut rein. Ich kann ihn ja nicht zwischen zwei Hardrock-Liedern spielen. Geht ja nicht. Also ich kann es schon. Aber da würde es euch einen Scheitel ziehen. 1966, ein Hit. Ein Hit. Also bis heute ist es ein Hit. Er hat geschrieben, der liebe Jürgen hat geschrieben, von wem ist ihm egal. Okay, dann dachte ich so bei mir, ach Sabine, bisschen Asche auf dein Haupt. Du spielst so viele Covers. Dann nimmst du mal The Original. Ich hoffe, dass es das Original ist. In der Version nämlich hier, die wir jetzt gleich hören werden, wurde das 1966 Nummer 1 in Belgien und in Deutschland über 800.000 verkaufte Singles. Von wem, von was spreche ich? El Martino Spanish Eyes. Der geht nach Karlsruhe zur Jessie, zum Jürgen und nicht beschummeln hier, gell? Ich sag's euch. Nicht in die Karten schauen. Ich hoffe, ihr spielt Karten. Ja doch, Karten. Also, zurücklehnen, in den Arm nehmen, Bussal rechts, Bussal links und genießen.

0: Bevor ich mich jetzt gleich vom Check verabschiede, wie immer um diese Uhrzeit, muss ich nur schnell eine Geschichte loswerden, sonst weiß der die nicht und der ist doch ein Mann. Also, my man of the week, der Mann der Woche, bei mir am Ohr, am Telefon, ich beeil mich mit Erzählen, ohne Satzzeichen, der sagt zu mir, er hat einen leichten, also er hat keinen Brandschaden, aber irgendwie hat er doch einen Brandschaden, weil er hat mit so einem Gasbrenner, er hatte vor 2 Jahren einen Wasserschaden bei sich in der Wohnung und das ist dann irgendwie hergerichtet worden wieder, bla bla. Und dann ist aber so eine Wand, die schimmelt. Da hat er einen Schwamm drauf. Da hat er einen Gasbrenner, so ein, ihr kennt die, diese Gasabfackler, die mit diesem Ding, mit so einer Pistole vorne dran. Damit hat er die Wand abgefackelt. Also diesen Schwamm, diesen Schimmel, wollte er abfackeln. Hat er auch gemacht. Na, sage ich, hat es bei ihm gebrannt. Nein, hat nicht gebrannt, aber ziemlich geraucht. Und am nächsten Tag in der Früh war alles verraucht und dann sind die Mieter irgendwie nervös geworden. Und dann hat er die Feuerwehr angerufen und hat gesagt, es brennt nicht, aber ob sie nicht mal kommen könnten und nachschauen. Jetzt sind die mit einem riesen Aufgebot rausgerast. Das muss er jetzt bezahlen. The man of the week. Ich habe mir gedacht, na, sage ich zu ihm, wer hat ihnen denn das aufgetragen, dass sie die Wand mit diesem Gasbrenner abfackeln? Niemand. Niemand. Männer. In diesem Sinn, schönen Abend dir, Jack, und viel Spaß.
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Gerade habe ich festgestellt, dass mein Geburtstagsbuch, der Nikolaus hat ein Buch und ich habe ein Geburtstagsbuch. Das liegt hier seit Stunden so aufgeklappt vor mir und ich habe es euch nicht gesagt. Dann sage ich es euch jetzt auch nicht, weil jetzt ist es auch nicht mehr so. Was ich euch aber erzähle, WhatsApp-Chats. Da gibt es ja grandiose, grandiose. Ich habe euch erzählt, im Laufe dieser Wahl, Bergung, Rettung, Freilassung, was auch immer, Strandung, habe ich ja bei diesem News 5 Live YouTube zugeguckt. Und da gab es ja auch einen Chat. Den habe ich immer ausgemacht, weil der hat mich wahnsinnig gemacht. Der hat mich wahnsinnig gemacht, weil ich mir gedacht habe, das gibt es alles gar nicht, was es für Menschen gibt, was es für Fragen gibt, die man ungefähr 100 Mal stellen muss. Davon werden sie 50 Mal beantwortet und dann kommt der 101. und stellt die gleiche Frage wieder. Das erklärt sich mir immer nicht ganz. Dieser Chat hat jetzt eine WhatsApp-Gruppe bekommen. Und danke, Micha, dass du mich da hinzugefügt hast. Seitdem hat mein Leben keine Ruhe mehr. Ich sag's euch, der Micha hat mich da hinzugefügt. Scheiße, denke ich. Wollte ich das? Gut. Innerhalb von einer halben Stunde, ich weiß es nicht mehr genau, aber waren es 500 oder 600 Nachrichten? Die sind irre. Ich bin sicher, dass die irre sind. Noch schlimmer als ich. Und was machen die da? Schreiben da hinein ein jeder. Ein jeder hat irgendwas da hineingeschrieben. The best of von diesem Live-Chat im YouTube. Da hat's mich fast vom Stuhl gehauen. Weil sie, da waren es dann wieder goldig, da fand ich dann wieder, jetzt haben sie es erkannt, wie ding sie eigentlich diese Wochen über waren. Und dann, habe ich Micha gleich geschrieben, da schreibt jetzt wieder einer, wann kommt die Wärmebildkamera, weil dieser Wahl wurde ja nachts auch gefilmt mit Wärmebildkamera, damit wir alle gesehen haben, dass er sich nicht bewegt. Und da haben sie dann immer geschrieben, wann kommt die Wärmebildkamera? Wann kommt die Wärmebildkamera? Zum 50. Mal, wann kommt die Wärmebildkamera? Wo ich mir gedacht habe, ich, wenn Verantwortlicher von News 5 gewesen wäre, ich hätte einfach abgeschalten, weil ich hätte das nicht mehr ertragen können. Aber gut, es ist ja nicht jeder gleich, ich bin oft mal gleicher. Die sind so goldig. Die Train habe ich dabei. Walk on by. Geh einfach weiter, mach die Augen zu, trab los, genieße dein Leben.

WhatsApp-Chats bin ich ja mittlerweile schon Vollprofi, zu erkennen, was mir gar nicht geschrieben hätte sein sollen. Kommt ja immer mal wieder vor, gell? Passiert mir auch ständig und regelmäßig, dass ich irgendwie wohin schreibe und dann, das hätte gar nicht hingehört, weil einfach irgendwie Fenster auf ist und dann schreibst du drauf los, weil dieses WhatsApp ist ja heimtückisch. Wenn du das am PC anhast, dann geht da unten so ein Einblendfenster auf und dann zeigt es dir eine Nachricht an und dann klickst du da drauf, also auf die Seite dann, antwortest und bist in einem ganz anderen Chat drin. Das ist genauso heimtückisch wie dieses Teams bei mir im Büro. Das macht es auch so. Und mittlerweile, wenn ich irgendwelche Nachrichten bekomme, dann lese ich so und immer wenn sich in meinem Gesicht dann Fragezeichen bilden, schreibe ich zurück, falsches Fenster, Fragezeichen. Und in 99 von 100 Fällen liege ich richtig. Ja, naja, nein, ansonsten bekomme ich schon auch Nachrichten, die für mich sind. Wirklich. Also eine am Tag. Ja.

Ich sag's euch, während so einer Sendung kann man ganz schön was lernen. Ella Längli hatte übrigens am Sonntag Geburtstag. Und diesen Sonntag, der jetzt kommt, muss ich's erwähnen, oder wisst ihr es alle? Muttertag. Schnell noch das Kuchenrezept rausgerissen. Eier, Milch, Mehl, was man halt so braucht. Und kochen, backen, was das Zeug hergibt.

Gemeinsam mit Ella Längley hat auch er Geburtstag, hier der Nächste, gehabt. Am 3. halt auch am Sonntag. Der Ray Garvey. Und dann gehe ich da so in seinen Ordner hinein. Die haben ja bei mir alle wirklich ein Leben in Saus und Braus, diese Künstler. Die haben alle ihren eigenen Ordner. Da werden sie zusätzlich bedient. Da werden sie immer mal wieder gehutschelt, ob es ihnen alles gut geht, nachgeguckt. Na, wie geht's dir, Ray Garvey? Ja, geht, hol mich mal wieder raus. Ich möchte ein bisschen singen. Na, freilich, du hast Geburtstag, sing uns ein Lied. Und dann schaue ich so durch und dann bin ich gestolpert hier über ihn. Ray Garvey singt Never Get Enough of Your Love. Und das singt er nicht alleine. Nein, nein. Und die singen es ganz, ganz schön. Ich bin mir nicht sicher, ob ich es eigentlich, ich habe es im Kopf, aber irgendwie dann doch nicht parat gehabt. Drum hören wir es uns jetzt an. Und dann, nach dem Man of the Week, habe ich auch noch der Woman of the Week.

Das Leben ist ein Highway. Genau, ich habe noch ein ganz tolles Geburtstagskind, das muss ich noch loswerden, bevor ich euch, oh mein Gott, das wird schon knapp, wann erzähle ich euch das wieder? Geboren ist er am 4. Mai 1959 und das ist einer der ganz tollen Country-Stars. Ich weiß, mit Country kann nicht jeder was anfangen, ich schon. Ich genieße es immer wieder, wenn ich es höre. Und ich spreche jetzt nicht von irgendwem. Nein, der hat wiederum, von dem ich spreche, 7 aufeinanderfolgende Nummer 1 Hits gehabt in den 80ern, 2 Grammys, mehrere CMA Awards und geschrieben wurden unter anderem Titel für ihn von Paul Overstreet. Auch ein gern genommener Gast bei Sabines Wochenende. Einfach schöne Stimmen und schöne Musik. Ich habe ihn hier rausgesucht. Mr. Randy Travis, Happy Birthday. Ich habe ihn hier dabei. No reason to change. Nee, es ist, wie es ist. Es kommt, wie es kommt. Du musst es nehmen, wie es ist. No reason to change. Randy Travis. Einfach reinlegen.

die Geschichte muss ich loswerden, weil das war wirklich mal wieder sowas, wo ich mir denke, Sabine, du bist so peinlich. Aber wenn man nicht drüber lachen kann, mei, was soll man denn dann machen? Ärgern? Na Quatsch. Also ich, Homeoffice, gell, sitze ich so daheim und denke bei mir, also so zwischendrin schweifen die Gedanken halt mal ab und dann denke ich so, was könnten wir essen, Susi und ich? Naja, Nudeln. Nudeln haben wir schon lange nicht mehr gehabt. Essen wir mal Nudeln. Da könntest du jetzt derweil kochen, dann sind die schon mal fertig und dann sind die abgekühlt, damit Susis Portion nicht zu warm ist, damit, wenn sie sie futtert. Ich also in die Küche gerannt, zwischen zwei Telefonaten. Schnell in die Küche gerannt, Nudelwasser, Ofen angeschalten, zurück ans Telefon. Naja. Hab dann so meine Arbeit gemacht. Irgendwann fällt mir ein, das Nudelwasser. Ich wieder in die Küche gerannt, nicht zwischen zwei Telefonaten, sondern umgehend. Was stellte ich fest? Mir ging's wie dem Timmy, dem Wal. Ich hatte also wirklich viel Salzgehalt in der Luft. Viel Salzgehalt in der Luft, wenig Wasser. Wenig Wasser im Topf. Es war wirklich, es war kurz davor, dass dieser Topf, auch dieser Topf, so muss man es betonen, auch dieser Topf untauglich geworden wäre. Mein Rauchmelder wieder losgegangen wäre und die Menschen in meiner Nachbarschaft wieder sich die Hände so auf die Stirn geschlagen hätten und gesagt hätten, die Baumeister kocht wieder. Wer's Nudelwasser anbrennen lässt. Also es ist ja nicht angebrannt, es ist ja einfach verdampft. Puff, weg war's. Ja, das wollte ich euch erzählen. The Women of the Week geht an Sabine Baumeister dank ihrer schicken Kochleistung bei Nudelwasser. Ja. Dwight Joachim. Sie wird schon wieder bayerisch. Dwight Joachim, ein wenig ein Cover. Locomotion.

kam da raus. Das ist ja unglaublich. Da hat. Jetzt bin ich unvorbereitet. Mein Gott. Kurz vor knapp verkackt sie es noch. Darf man das schon sagen um die Uhrzeit? Ja, das ist ja jetzt nicht tragisch. Was könnte ich euch noch erzählen? Ich hatte eine am Telefon, gell? Also, wir haben immer ganz schön viel Telefon-Warteschlange, so Wartemusik, bla bla. Und es nervt uns ja auch, also uns, die wir diese Anrufe abarbeiten müssen. Und wenn du dann wieder einen am Telefon hast, die dir dann vorhält, wie lange sie jetzt in der Warteschleife ist, dann reicht es da eigentlich schon, weil das musst du ja nicht wissen. Interessiert dich eigentlich nicht. Dann hatte ich wieder so einen und die sagt zu mir, gut, dass ich jetzt endlich bei Ihnen durchgekommen bin. Eine Audienz beim Papst ist leichter zu bekommen, als wie bei Ihnen durchzukommen. Nur sage ich zu ihr, hey, cool, wenn Sie da einen Termin haben, sagen Sie mir Bescheid, ich fahre mit, weil ich habe Fragen an ihn. Was soll ich denn da auf sowas antworten? Die Leute, was denken die, wer ich bin? Was denken die?

0: 4 Stunden können so schnell zu Ende sein. Man glaubt es kaum. Für mich war es wieder sehr, sehr angenehm, mit euch meinen Freitagabend zu genießen. Und ich bin soweit. Ich könnte mich jetzt tatsächlich ins Wochenende schmeißen, was ich auch tue. Ich habe nämlich frei. Und es tut mir sehr, sehr leid für alle die, die morgen arbeiten müssen. Und euch wünsche ich nämlich keine Menschen, die euch ärgern, keine Kunden, die euch nerven. Vor allem ist es ja meistens Einzelhandel und sonstige Dienstleistung. Lasst euch nicht ärgern, der Tag geht auch vorbei. Auf die Gefahr hin, dass ich wieder 150 Leute vergesse, nämlich alle die ich gar nicht namentlich kenne, möchte ich jetzt mal ein paar erwähnen. Nämlich die Katrin, den Ernst, den Jack, den Sascha, die Tina. Tina, wir sprechen uns. Den Jürgen und die Jessie, den Danny, den... Boah, jetzt geht mir der Ding aus hier. Der Ding. Ja, wen will ich denn noch erwähnen? Na, Micha, Uwe und Susanne. Ach, wer denn noch alles zugehört hat? Der Klaus, weiß ich nicht, der sitzt da in diesem Hafenfest wahrscheinlich. Danke fürs Zuhören. Für euch wartet ein wunderbares Wochenende, auf euch wartet ein wunderbares Wochenende mit zauberhaften Sendeplänen, in die ihr bitte hineinguckt. Wenn ihr zu faul dafür seid, ja, dann schaltet einfach morgen um 10 ein. Da kommt Mr. Harald Kuttner himself. Wahrscheinlich beginnt er schon zu tanzen. Am Sonntag haben wir den Andreas, der weckt uns auf. Am Montag den Jack, der uns seine 80er präsentiert, seine persönlichen 80er. Danach den Chartbreaker, den Sascha. Am Dienstag Mr. Music Just for Fun. Und dann gibt es irgendwo Sabines Restall. Und was am Mittwoch ist, ja, das hören wir dann am Dienstag. Schönes Wochenende!
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Freitagnacht und du bist hier bei mir. Ich bin die Nachtfalkin und heiße dich ganz recht herzlich willkommen bei mir. Und recht herzlich willkommen auch an alle Zuhörerinnen und Zuhörer über die Sender von Illertal FM. Schön, dass ihr alle da seid. Und ich habe mir gedacht, nach dem alltäglichen Grauen in der Welt widmen wir uns jetzt mal einfach ein bisschen diesen normaleren Dingen. Tritt ein und ich serviere dir mit Vergnügen

Dein Häppchenspuk. Ich habe für dich heute schier unglaubliche Berichte mitgebracht über Vampire, Wiederkehrer und Zehrer. Und Trommelwirbel, ich darf dir heute von dem außergewöhnlichen Künstler Triss Mannheim den 6. Teil unserer kultgewordenen Phänomena präsentieren. Und noch ein weiterer seiner grandiosen Songs bereichert unser Häppchen Spuk heute. Also sei und bleib gespannt und lass uns gleich beginnen.

0: Ja, und zuerst mal widmen wir uns der Frage, was sind denn eigentlich Vampire, Wiederkehrer und Zehrer? Wenn wir heutzutage von Vampiren und diesen Wesen sprechen, dann denken ja viele Menschen zuerst mal an die Figuren aus Filmen oder Büchern. Doch die ursprüngliche Vorstellung dieser Wesen ist eine ganz andere und vor allem eine viel ältere. Die Begriffe Vampire, Wiederkehrer und Zehrer beschreiben in ihrem Kern keineswegs Fantasiegestalten, sondern die gehen auf reale Überzeugungen zurück, die in vielen Kulturen der ganzen Welt existieren. Dabei handelt es sich um Verstorbene, von denen man glaubte, dass sie nach dem Tod nicht zur Ruhe kommen, sondern in irgendeiner Form weiter wirken. Und wenn man genauer hinschaut, dann zeigt sich ja, dass Vampire, Wiederkehrer und Zehrer weltweit in ganz unterschiedlichen Ausprägungen vorkommen. In Europa sprach man von Wiedergängern, die körperlich aus dem Grab zurückkehren. In China kennt man mit dem Jiangshi ein Wesen, das als eine Art lebender Toter beschrieben wird und anderen die Lebensenergie entzieht. Auf den Philippinen wiederum begegnet man dem Aswang. Das ist so ein Wesen, das zwischen Mensch und dämonischer Gestalt wechseln kann. Und in Teilen Westafrikas erzählt man sich Geschichten über den Atse, der als so eine unsichtbare Kraft gilt, die Menschen schwächt. Und trotz all dieser Unterschiede bleibt die Grundidee hinter Vampiren, Wiederkehrern und Zehrern erstaunlich ähnlich. Es ist nämlich die Vorstellung, dass der Tod nicht immer endgültig ist, dass etwas vom Menschen sozusagen zurückbleiben kann. Entweder im Körper, in der Energie oder in so einer schwer erklärbaren Verbindung zur Welt der Lebenden. Gerade die sogenannten Zehrer, wie man sie vor allem im deutschsprachigen Raum kannte oder immer noch kennt, sind dabei besonders unheimlich. Man glaubte, dass diese Toten im Grab weiter zehren, also ja gewissermaßen weiterleben und dadurch ihre Angehörigen krank machen oder sogar in den Tod ziehen können. Wenn wir also von diesen Wesen sprechen, dann sprechen wir nicht nur über Legenden oder Fantasien. Wir sprechen eher über so ein, ja, ich würde es einen Versuch des Menschen nennen, etwas zu begreifen, das lange Zeit unerklärlich war und immer noch ist. Nämlich den Tod und die unheimliche Möglichkeit, dass der Tod nicht immer das Ende ist. Und jetzt betrachten wir uns diese unheimlichen Wesen mal ein bisschen genauer. Wenn wir über Vampire und Nachzehrer in Europa sprechen, dann begegnet man keinem eleganten Wesen der Nacht, ja, so wie man es aus Filmen kennt, sondern etwas viel Unheimlicherem. Das ist nämlich ein Körper, der eigentlich tot sein sollte, es aber nicht ganz ist. Vampire und Nachzehrer wurden in den Überlieferungen eben als Verstorbene beschrieben, die im Grab nicht den normalen Weg der Verwesung gingen. Stattdessen wirkte ihr Körper oft ungewöhnlich gut erhalten. Die Haut erschien gespannt und manchmal sogar rosig, so als würde noch Leben durch den Körper fließen. Die Haare und die Nägel schienen weiter zu wachsen. Und nicht selten berichtete man von Blut im Mundbereich. Und besonders beunruhigend war, dass diese Körper nicht einfach still dalagen. Man glaubte, dass Vampire und Nachzehrer sich in der Nacht aus ihren Gräbern erheben konnten, nicht laut, sondern still und fast unbemerkt. Der Nachzehrer, wie man ihn im deutschsprachigen Raum nannte, wurde dabei oft gar nicht außerhalb des Grabes aktiv gesehen. Also man glaubte auch hier, dass der Nachzehrer im Sarg weiter arbeitet. ja, dass er sich bewegt, dass er Geräusche macht. Und dass allein dieses Wirken ausreichte, um den Lebenden, also meist den Hinterbliebenen, zu schaden. Vampire und Nachtsehrer sind also keine Schatten oder Geister im klassischen Sinn. Sie sind Körper, greifbar, sichtbar und genau deshalb finde ich die so verstörend. Und wenn man also über Vampire und Nachtsehrer in Europa recherchiert, dann stößt man unweigerlich auf einen der besten dokumentierten Fälle überhaupt. Das ist der Fall von Peter Plogojewitz. Und dieser Fall ereignete sich im Jahr 1725 in dem kleinen Dorf im damaligen habsburgischen Grenzgebiet im heutigen Serbien. Peter Plogojewitz war ein einfacher Bauer. Er war kein Außenseiter, kein Mensch, der zu Lebzeiten durch Besonderheiten aufgefallen wäre. Und gerade das, finde ich, macht die Ereignisse nach seinem Tod so unheimlich. Ja, und natürlich auch für die Dorfgemeinschaft verstörend. Nach seinem Begräbnis geschah zunächst nichts Ungewöhnliches. Doch nur wenige Tage später begann eine Serie von Todesfällen im Dorf. Innerhalb von nur 8 Tagen starben 9 Menschen. Und das alleine wäre schon beunruhigend genug gewesen. Doch das Entscheidende war, was diese Menschen kurz vor ihrem Tod berichteten. Mehrere dieser Verstorbenen haben vor ihrem Tod unabhängig voneinander erklärt, dass ihnen in der Nacht Peter Plogojewitz erschienen sei. Und diese Erscheinung von Peter Plogojewitz hat sich in der Nacht auf diese Menschen draufgelegt, sie bedrückt und ihnen quasi den Großteil ihres Lebens ausgesaugt. Diese Beschreibungen wiederholten sich in auffallend ähnlicher Form, was natürlich, können wir uns denken, die Angst im Dorf weiter verstärkte. Die Dorfbewohner wandten sich schließlich an die habsburgische Verwaltung. Ein kaiserlicher Beamter wurde entsandt, um die Vorgänge zu untersuchen. Und genau hier wird eben der Fall so außergewöhnlich, denn alles, was dann geschah, wurde schriftlich festgehalten. Auf Drängen der Bevölkerung wurde das Grab von diesem vermeintlichen Vampir geöffnet. Und als man den Sarg öffnete, beschrieb der Beamte einen Zustand, der nach damaligem Verständnis nicht mit einem gewöhnlichen Verwesungsprozess übereinstimmte. Der Körper wirkte frisch, die Haut war nur in Ansätzen etwas zersetzt und besonders auffällig war, dass sich Blut im Mundbereich befand. Ebenso wurde berichtet und dokumentiert, dass Haare und Nägel nachgewachsen seien. Und das ist ein Detail, das in ganz vielen Vampirberichten dieser Zeit auftaucht. Für die Menschen vor Ort war die Schlussfolgerung eindeutig. Peter Plogojewitz war kein gewöhnlicher Toter, er war ein Wiedergänger. Die Entscheidung fiel schnell und ohne Zögern, der Leichnam wurde gepfählt. Berichten zufolge trat dabei erneut Blut aus, was als endgültiger Beweis für seine Untätigkeit gewertet wurde. Anschließend wurde der Körper verbrannt. Und danach endeten die Todesfälle. Also zumindest die ungewöhnlichen. Und was diesen Fall eben bis heute so besonders macht, ist ja nicht nur die Dramatik, sondern die Tatsache, dass er von einer offiziellen Quelle dokumentiert wurde. Ja, also man kann das zum Beispiel nachlesen, es ist dokumentiert im Wienerischen Diarium aus dem Jahr 1725. Das ist eine der frühesten Zeitungen Europas. Der zweite bedeutende Fall innerhalb Europas ist der von Arnold Paole. Und der geht sogar noch ein Stück über den Fall Plogojewitz hinaus, finde ich. Dieser Arnold Paole war ein ehemaliger Soldat, der in den Diensten der Habsburger gestanden hatte. Und schon zu Lebzeiten hatte er erzählt, dass er in einer anderen Region von einem Vampir angegriffen worden sei. Um sich zu schützen, habe er Erde vom Grab dieses Wesens gegessen und sich mit dessen Blut eingerieben. Und das war damals eben so ein verbreiteter Schutzglaube. Ja, aber ich stell mir das gerade vor, Kopfkino, wow. Und nach seiner Rückkehr in sein Heimatdorf lebte der zunächst unauffällig, bis er bei einem Arbeitsunfall ums Leben kam. Wir können es erahnen, einige Wochen nach seinem Tod begannen im Dorf rätselhafte Todesfälle. Die Menschen klagten über Schwäche, über Druckgefühle in der Nacht und starben innerhalb kurzer Zeit. Die Dorfbewohner erinnerten sich an Paoles Erzählungen und waren natürlich von da an überzeugt, dass er nun selber zum Vampir geworden sei. Und ich finde, was den Fall auch so außergewöhnlich macht, ist die Reaktion der Behörden. Diesmal wurden nämlich Militärärzte entsandt, die diesen Fall untersuchen sollten. Und es entstand so ein offizieller Bericht mit dem Titel Visum et Repertum, der bis heute erhalten ist. Mehrere Leichen wurden exhumiert, darunter auch die von Arnold Paole. Die Ärzte beschrieben, dass einige Körper kaum verwest waren und Anzeichen aufwiesen, die sie sich nicht erklären konnten. Es wurde von frischem Blut berichtet, von einer ungewöhnlichen Erhaltung der Körper und von Zuständen, die im damaligen medizinischen Verständnis als unnatürlich galten. Und auch hier wurden natürlich schnell Maßnahmen ergriffen. Die Leichen wurden gepfählt und verbrannt. Die Berichte von damals zeigen halt, dass selbst ausgebildete Mediziner der damaligen Zeit eben nicht ausschließen konnten, dass es sich um etwas Paranormales, nenne ich es mal so, dass es sich um etwas Paranormales handeln könnte. Und dieser Fall hat sich in ganz Europa verbreitet und löste eine regelrechte Vampirdebatte aus. Also selbst Gelehrte und Theologen beschäftigten sich plötzlich mit der Frage, ob es sowas wie Wiedergänger tatsächlich geben konnte. Genau. Ja, also wir sprechen ja heute so über etwas, was vielleicht jedem Menschen auch heute noch passieren könnte. Oder sprechen wir über was, das so eine Art Gattung von monströsen Wesen voraussetzt? Sprechen wir über was, das nur an bestimmten Orten passiert? Oder ist es überall möglich, in diese Gefahr zu gelangen? Wir werden sehen, wir lassen uns überraschen. Wir tauchen jetzt ein in das Stück von Tris Mannheim, Monsters in Mannheim. Bis gleich.
1: 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Wir bitten die Bevölkerung, sich schnellstens in alle Bunker in Sicherheit zu bringen.

Ein grandioses Stück, absolut passend zum heutigen Thema. Wiederkehrer, Zehrer, Vampire. Und deren Geschichte endet nicht in Europa. Im Gegenteil, die Geschichte dieser Wesen führt uns weiter. Weit nach Osten, nämlich nach China, wo der Tod eine andere Bewegung kennt. Wenn man über Vampire, Wiederkehrer und Zehrer in China spricht, dann begegnet man einem Wesen, das sich deutlich von den europäischen Vorstellungen unterscheidet und gerade deshalb so faszinierend ist, wie ich finde. Wir sprechen dann über den Jiangshi. Und der Jiangshi wird nicht als blutsaugender Verführer beschrieben, sondern als eine starre, leichenhafte Gestalt, die sich ruckartig fortbewegt und den Lebenden ihre Lebensenergie entzieht. Doch besonders spannend wird's, wenn man sich Berichte aus dem 19. Jahrhundert anschaut, in denen Menschen überzeugt waren, einem solchen Wesen tatsächlich begegnet zu sein. Und ein solcher Bericht stammt aus der südchinesischen Provinz Guangdong und wurde in lokalen Aufzeichnungen und später in Sammlungen von Geistergeschichten überliefert. In einem kleinen Dorf begann eine Serie seltsamer Ereignisse, die zunächst mal niemand miteinander in Verbindung brachte. Mehrere Bewohner, klagten über nächtliche Schwäche, über das Gefühl, als würde ihnen im Schlaf die Kraft entzogen werden. Einige berichteten davon, dass sie nachts aufwachten, sich aber nicht bewegen konnten, weil etwas auf ihrer Brust läge. Mit der Zeit verschlechterte sich der Zustand einiger Betroffener ganz dramatisch. Sie wurden blass, kraftlos und in manchen Fällen verstarben sie innerhalb weniger Tage. Erst als der älteste Dorfbewohner auf einen kürzlich Verstorbenen hinwies, veränderte sich die Wahrnehmung dieser Ereignisse. Dieser Mann war unter ungewöhnlichen Umständen gestorben und es hieß, seine Bestattung sei nicht nach den richtigen Riten erfolgt. Die Dorfgemeinschaft kam also zur Überzeugung, dass dieser Tote nicht zur Ruhe gekommen war und als Jiangshi zurückgekehrt sei. Man entschied sich also, das Grab zu öffnen. Und was man dabei vorfand, wurde später als sehr, sehr ungewöhnlich beschrieben. Der Körper soll nicht den erwarteten Zustand der Verwesung gezeigt haben, stattdessen wirkte er erhalten. So als sei er nicht vollständig in den Zustand des Todes übergegangen. Und daraufhin wurden traditionelle Maßnahmen ergriffen, ein taoistischer Priester wurde hinzugezogen, der sogenannte Bannzettel mit Schriftzeichen versehene Papierstreifen also auf dem Körper angebracht. Zusätzlich wurde der Leichnam fixiert und schließlich erneut bestattet. Berichten zufolge endeten danach die nächtlichen und tödlichen Vorfälle. Doch nicht alle Berichte über den Jiangshi drehen sich um einzelne Vorfälle in Dörfern. Ein zweiter besonders eindrucksvoller Komplex dieser Erzählungen betrifft die sogenannten Leichentransporte, die auch vor allem im 19. Jahrhundert beschrieben wurden. Diese Praxis ist historisch tatsächlich belegt und zugleich der Ursprung vieler Jiangshi-Berichte. In China war es üblich, Verstorbene in ihre Heimatregion zurückzubringen, selbst wenn sie weit entfernt verstorben waren. In einigen Regionen entwickelten sich dafür spezielle Methoden des Transports, die für Außenstehende zutiefst verstörend wirken können. Reisende berichteten davon, dass nachts Gruppen von Körpern aufrecht durch die Landschaft bewegt wurden. Und die Reisenden beschrieben, dass diese Gestalten sich scheinbar synchron bewegten, so als würden sie springen oder manchmal gleiten.
Man kann sich vorstellen, dass diese Berichte sich schnell verbreiteten und sich vermischten mit diesen bestehenden Vorstellungen über den Jiangxi. In einigen Aufzeichnungen wird geschildert, dass Menschen, die solchen Transporten begegneten, später von Albträumen, Angstzuständen und körperlicher Schwäche berichteten. Manche waren eben überzeugt, dass diese wandernden Toten nicht einfach transportiert wurden, sondern tatsächlich eigenständig von einem Ort zum anderen sprangen oder liefen. Und auch wenn Historiker heute davon ausgehen, dass es sich um eine spezielle Technik dieses Leichentransports handelte, bei der mehrere Körper durch Stangen verbunden und getragen wurden, zeigt sich ja doch was ganz Entscheidendes, finde ich. Nämlich, dass die Grenze zwischen Realität und Übernatürlichem für viele Menschen fließend ist. Und genau in diesem Zwischenraum entstand eben die Vorstellung des Jiangxi als ein Wesen, das nicht einfach tot ist, sondern sich quasi zwischen den Zuständen bewegt. Heieiei. Und während der Jiangxi sich noch zwischen Leben und Tod bewegt, führt unser Weg jetzt weiter auf die Philippinen, dorthin, wo das Unheimliche ein Gesicht tragen kann, das man kennt. Wenn wir nämlich über Vampire, Wiederkehrer und Zehrer auf den Philippinen sprechen, dann begegnet man einem Wesen, das bis heute gefürchtet wird. Man begegnet dem Aswang. Und der Aswang ist kein klar umrissenes Wesen, sondern eher so eine Art von Sammelbegriff für verschiedene Formen von Gestalten, die eines gemeinsam haben. Sie leben unter den Menschen und verändern sich erst in der Nacht. Und was den Aswang so besonders macht, ist eben genau diese Nähe. Er ist nicht die, die eines gemeinsam haben. Sie leben unter den Menschen und verändern sich erst in der Nacht. Und was den Aswang so besonders macht, ist eben genau diese Nähe. Er ist nicht dieser

in Sammlungen festgehalten. In einem kleinen Dorf kam es über mehrere Wochen hinweg zu einer Reihe unerklärlicher Krankheitsfälle. Zunächst mal betraf es nur einzelne Menschen, doch nach und nach häuften sich die Berichte. Und die Betroffenen klagten hier über Schwäche, über ein Gefühl der Auszehrung, als würde ihnen etwas entzogen werden. Manche berichteten davon, dass sie nachts aufwachten und glaubten, beobachtet zu werden. Besonders beunruhigend war, dass sich die Ereignisse auf bestimmte Häuser zu konzentrieren schienen. Immer wieder waren es dieselben Familien, die davon betroffen waren. Und mit der Zeit begann sich hier natürlich ein Verdacht zu formen. Eine Frau aus dem Dorf, die eher zurückgezogen lebte, geriet in den Fokus der Gemeinschaft. Es wurde erzählt, dass sie nachts nicht schlafe, dass sie sich ungewöhnlich verhalte und dass Tiere in ihrer Nähe unruhig würden. Und nein, für alle Zuhörerinnen und Zuhörer, die mich persönlich kennen, es ist nicht von mir die Rede. Ja. Also, wir haben diese Merkmale, die Frau schläft nachts nicht, sie verhält sich ungewöhnlich und Tiere werden in ihrer Nähe unruhig. Die Angst wuchs. Natürlich, kann man sich vorstellen. Und mit der Angst wuchs die Überzeugung, dass es sich bei diesen Betroffenen eben nicht um gewöhnliche Krankheitsbefälle handeln würde. Einige Dorfbewohner berichteten schließlich, in der Nacht ein Wesen gesehen zu haben, das sich lautlos bewegte. Es wurde beschrieben als etwas, das nicht vollständig menschlich wirkte, so als würde es wie zwischen zwei Formen existieren. Und in den Überlieferungen heißt es dann, man glaubte, dass diese Frau ein Aswang sei. Ja, die Reaktion der Gemeinschaft war sehr drastisch. Die Frau wurde ausgegrenzt, beobachtet und gemieden. In manchen Versionen, in diesen Zusatzberichten, hieß es, dass man versuchte, diese Frau mit traditionellen Schutzmethoden zu entlarven. Also wie etwa durch bestimmte Rituale oder das Auftragen von Knoblauch und Salz. Ob die Frau jetzt tatsächlich einfach nur sonderbar war, ob sie tatsächlich ein Aswang war, ob sie Opfer irgendeiner Angst wurde oder ob sich hier was anderes zeigte, lässt sich heute nicht mehr eindeutig klären. Aber diese Berichte zeigen eins ganz deutlich, dass der Glaube an den Aswang stark genug war, um das Verhalten einer ganzen Gemeinschaft zu verändern. Und diese Berichte kann man nachlesen in den volkskundlichen Aufzeichnungen aus dem frühesten 20. Jahrhundert und in dem Buch The Aswang Complex. Ja, ein zweiter, deutlich modernerer Fall stammt aus den 1970er Jahren und wurde sogar von lokalen Medien aufgegriffen. Wir befinden uns in einer ländlichen Region der Philippinen und hier kam es zu einer Reihe verstörender Vorfälle. Tiere wurden tot aufgefunden, teilweise mit Verletzungen, die sich nicht eindeutig erklären ließen. Gleichzeitig berichteten mehrere Menschen von nächtlichen Geräuschen wie Kratzen oder Schaben, das immer wieder in der Nähe der Häuser zu hören war. Doch das wirklich Beunruhigende begann erst dann, als die Menschen selbst betroffen waren. Einige Bewohner berichteten davon, dass sie nachts aufwachten und das Gefühl hatten, nicht allein zu sein. Und sie beschrieben, dass sich etwas über ihnen befand, unsichtbar, aber deutlich spürbar. Und dieses Etwas über ihnen übte einen immensen Druck auf den Brustkorb aus. Ein Gefühl, als würde ihnen die Luft genommen werden. In mehreren Fällen verschlechterte sich der Zustand der Betroffenen innerhalb weniger Tage. Sie wurden schwächer, verloren an Gewicht und wirkten, als würde ihnen die Lebensenergie ausgesaugt werden.
Und dieser Bericht, der verbreitete sich schnell und mit

Ihnen ein Wort, das jeder in der Region kannte: Aswang. Einige Menschen behaupteten, ein Wesen gesehen zu haben, das sich an den Hauswänden bewegte oder das sich auf Dächern aufhielt. Andere sprachen davon, dass sich dieses Wesen lautlos fortbewegte und nur durch dieses charakteristische Geräusch von Kratzen und Scharren verraten hatte. Besonders eindrücklich ist eine immer wiederkehrende Beschreibung, nämlich dieses leise, schleifende Geräusch in der Nacht. Das war zusätzlich zu diesem Scharren und Kratzen. Das war so ein Geräusch, als würde etwas über Holz oder Stein gleiten. Ja, und die Situation eskalierte dann so weit, dass sich ganze Dorfgemeinschaften nachts zusammenschlossen, um Wache zu halten. Lichter wurden angelassen, Rituale durchgeführt, Schutzmaßnahmen ergriffen. Die offiziellen Stellen versuchten, die Vorfälle rational zu erklären. Aber was will man da rational erklären? Ja, die Betroffenen haben die Dinge nun mal erlebt. Und natürlich kann man jetzt sagen, okay, es handelt sich hier in diesen ganzen Fällen um Schlafparalysen oder sonst irgendwie was. Aber bei einer Schlafparalyse hat man eben nicht diese Folgesymptome oder zumindest in den seltensten Fällen. Und was ich hier eigentlich so krass finde bei diesem Bericht ist, dass das nicht irgendwann in ferner Vergangenheit passiert ist, sondern dass es eben in dieser heutigen Zeit passiert ist. Ja, und es gibt Berichte, die sind noch kürzer her, ja, als dieser eine Bericht hier aus den 1970er Jahren. Und da gab es eben auch auf den Philippinen regionale Zeitungsberichte. Ja, und während der Aswang noch im Dunkel der Nacht lauert, reisen wir weiter auf einen Kontinent, auf den das Unsichtbare oft noch näher ist, als wir es überhaupt erahnen können. Wir reisen nach Westafrika. Und bevor man über diesen unheimlichen Aze spricht, lohnt es sich, einen Moment bei dem Raum zu bleiben, aus dem diese Vorstellungen kommen. Denn wenn man über Afrika spricht, dann begegnet man einem Kontinent, der reich ist an diesen Überlieferungen über unsichtbare Kräfte und Wesen und Einflüsse, die das Leben der Menschen begleiten. Und dabei ist es wichtig zu verstehen, dass es sich bei diesen Berichten nicht um einzelne isolierte Geschichten handelt, sondern um ein vielschichtiges Weltbild, das in vielen dieser gerade afrikanischen Regionen tief, tief verwurzelt ist. Und in vielen afrikanischen Kulturen wird die Welt nicht strikt an das Sichtbare gebunden und vom Unsichtbaren getrennt. Stattdessen existiert beides nebeneinander und beeinflusst sich gegenseitig. Und das bedeutet natürlich auch, dass Ereignisse, die sich nicht unmittelbar erklären lassen, oft in einem größeren Zusammenhang gesehen werden. Der Glaube an Wesen, die wirken, ohne sichtbar zu sein, ist deshalb in vielen Teilen Afrikas bis heute präsent. Und dieser Glaube zeigt sich in Erzählungen, in Ritualen, in Schutzmaßnahmen und ganz oft auch im alltäglichen Denken. Und dabei geht es jetzt gar nicht um die Angst davor im klassischen Sinne, sondern da geht es eher um so ein Bewusstsein dafür, dass es mehr geben könnte als das, was man sehen kann. Und genau aus diesem Verständnis heraus entstand die Vorstellung vom Aze. Einem Wesen, das nicht laut ist, nicht offensichtlich, das sich leise bewegt, unbemerkt wirkt und gerade deshalb so schwer zu greifen ist. Wenn wir also über Vampire, Wiederkehrer und Zehrer, insbesondere aus Westafrika, sprechen, dann begegnen wir diesem Wesen, das sich jeder klaren Vorstellung entzieht. Das Besondere am Aze ist sein Erscheinungsbild oder vielmehr die Tatsache, dass es oft kein festes Erscheinungsbild gibt. In den Überlieferungen der Ewe, vor allem in den Regionen von Ghana und Togo, wird der Aze häufig als kleines, unscheinbares Wesen beschrieben,
das sich in eine Feuerfliege oder ein Licht verwandeln kann. Also so ein flackernder Lichtpunkt in der Dunkelheit. Etwas, das man vielleicht für harmlos hält, bis es einem zu nahe kommt. Und genau hier liegt das Unheimliche, denn der Azee zeigt sich nicht immer. Aber wenn er sich zeigt, dann in so einer Form, die man leicht übersieht oder verkennt in ihrer Gefährlichkeit. Es heißt, dass der Azee durch die kleinste Öffnung in Häuser eindringen kann, durch Ritzen, durch Fenster, durch Spalten im Holz. Und wenn er einmal im Inneren ist, dann beginnt etwas, das sich nur schwer erklären lässt. Ich habe für dich einen besonders eindrücklichen Bericht aus dem 19. Jahrhundert, der später auch in ethnologischen Aufzeichnungen festgehalten wurde, also dokumentiert wurde. In einem Dorf kam es über einen längeren Zeitraum hinweg zu einer Reihe von Krankheitsfällen, die vor allem Kinder betrafen. Zunächst hatten die Kinder nur leichte Symptome wie Müdigkeit, Schwäche, Fieber. Aber die Zustände verschlechterten sich dramatisch. Die Kinder wurden stiller und kraftloser und einige von ihnen verstarben leider. Und was die Gemeinschaft besonders beunruhigte, war die Art, wie sich diese Krankheit ausbreitete. Sie schien nicht zufällig zu sein, sondern sie bewegte sich von Haus zu Haus. Und zur gleichen Zeit begannen einige Dorfbewohner, kleine Lichter zu sehen, flackernde Punkte, die sich langsam durch die Dunkelheit bewegten. Und erstmal dachte man an Insekten. Doch diese Lichter verhielten sich anders. Sie schienen ganz gezielt zu bestimmten Häusern zu fliegen. Sie verschwanden in Wänden, in Dächern. Und am nächsten Tag verschlechterte sich der Zustand der Menschen, die dort lebten. Mit der Zeit entstand eine Überzeugung, die sich immer weiter verfestigte, dass es sich nämlich nicht um gewöhnliche Krankheiten handelte, sondern um den Azee. Ein Wesen, das nicht tötet, indem es angreift, sondern indem es nimmt, indem es Lebensenergie nimmt, Kraft nimmt, Widerstand nimmt. Und die Gemeinschaft begann, nach einem Träger zu suchen. Denn in den alten Überlieferungen heißt es, dass der Azee, wenn er nicht in seiner Lichtform unterwegs ist, auch einen Menschen bewohnen kann. Der Verdacht fiel schließlich auf eine Person im Dorf, jemand, der ohnehin am Rand der Gemeinschaft oder Gesellschaft stand. Und was dann folgte, ist ganz schwer zu greifen, weil sich hier einfach Glaube, riesige Angst und soziale Dynamik vermischen. Es wurden halt Rituale durchgeführt, es wurden Versuche unternommen, den Azee zu vertreiben, und die betroffene Person wurde isoliert. Ob die Krankheit in Anführungszeichen dadurch endete, ob die Besessenheit in Anführungszeichen von selber abklang, ist nicht eindeutig überliefert. Aber die Berichte zeigen was ganz Deutliches, nämlich, dass der Azee nicht als äußere Bedrohung verstanden wurde, sondern als etwas, das sich in die Gemeinschaft einschleicht und einnistet. Und diese Berichte über den Azee kannst du nachlesen in den ethnologischen Aufzeichnungen aus Ghana und Togo, 19. Jahrhundert. Ja, und jetzt halten wir wirklich einen Moment inne, wir machen ein bisschen Musik, wir atmen durch und schnallen uns dann an, dann geht's nämlich gleich weiter.

Ja, und egal in welche Richtung wir bis jetzt geblickt haben, ob in die Gräber Europas, in die starren Körper Chinas, in die Nächte der Philippinen oder in die unsichtbaren Kräfte Afrikas, überall sind wir auf dieselbe Spur gestoßen. Und ich habe noch zwei weitere Berichte, die unfassbar sind. Die bisherigen Berichte lassen schon sowas wie, ja, ich nenne das immer, unheimliche Zwischenräume entstehen. Aber wiederum genau diese Zwischenräume sind es, in denen noch mehr entstehen kann, das wir überhaupt nicht vollständig begreifen können. Nämlich etwas, das sich nicht zeigen muss, um das zu sein. Ich habe hier einen dokumentierten Nachzehrerfall aus dem Jahr 1821 aus Alt-Friedrichsdorf in Schlesien, ist nämlich ein Fall überliefert, der in mehreren regionalen Aufzeichnungen erwähnt wird und später in die volkskundliche Sammlung Eingang findet. Nach dem Tod eines Mannes, die Quellen sprechen hier von einer kurzen, nicht näher erklärten Erkrankung, beginnt sich innerhalb der Familie eine Reihe von Symptomen zu zeigen, die zunächst erstmal nicht miteinander in Verbindung gebracht werden. Mehrere Angehörige klagen über anhaltende, immer stärker werdende Schwäche, über schwere Schlafstörungen und über ein Druckgefühl in der Nacht. Einzelne berichten davon, dass sie regelmäßig zur gleichen Zeit aufwachen, ohne erkennbaren äußeren Anlass. Und was den Fall für die damaligen Beobachter so auffällig macht, ist die zeitliche Abfolge. Denn die Beschwerden treten erst nach dem Tod des Mannes auf und betreffen vor allem Personen, die engen Kontakt zu ihm hatten. In den überlieferten Beschreibungen wird wiederholt erwähnt, dass die Betroffenen zunehmend an Kraft verlieren, ohne dass eine Ursache festgestellt werden konnte. Gleichzeitig entsteht innerhalb der Gemeinschaft aber die Vermutung, dass es sich gar nicht um gewöhnliche Krankheiten handelt, sondern um das Wirken eines sogenannten Nachzehrers, also eines Toten, der im Grab weiterwirkt. Die Entscheidung, das Grab zu öffnen, fällt nicht sofort, sondern erst, als sich der Zustand einzelner Familienmitglieder dramatisch verschlechtert. Die Exhumierung wird von mehreren Personen begleitet und später in knapper Form dokumentiert. Und dabei wird festgehalten, dass der Zustand des Körpers als ungewöhnlich beschrieben wurde. Und auch hier wurde hervorgehoben, dass die normalen Verwesungsmerkmale nicht vorhanden waren. Zudem wird hier auch erwähnt, dass im Mundbereich Veränderungen festgestellt wurden, die im damaligen Verständnis als Hinweis auf eine sogenannte Tätigkeit des Leichnams gedeutet wurden. Und auf Grundlage dieser Beobachtungen wird der Verstorbene als Nachzehrer eingeordnet. Das heißt, es werden Maßnahmen ergriffen, wie sie in der Region zu dieser Zeit damals üblich waren. Und dazu gehörten Eingriffe am Leichnam, die eben verhindern sollten, dass der Tote weiterhin Einfluss auf die Lebenden ausübt. In den Aufzeichnungen heißt es dann, dass sich der Zustand der betroffenen Personen nach diesen Maßnahmen stabilisierte und keine weiteren vergleichbaren Vorfälle mehr berichtet wurden. Und dieser Fall, finde ich, ist so besonders, weniger jetzt wegen der Dramatik einzelner Ereignisse, sondern wegen der Art der Wahrnehmung der Menschen. Die Verbindung zwischen Tod und dieser nachfolgenden Erkrankungen wurde eben nicht als Zufall verstanden, sondern als direkte Ursache. Und deswegen wurde daraus geschlossen, dass es sich um einen Nachzehrerfall handelt. Ja, und diesen Bericht findet man im Handwörterbuch des deutschen Aberglaubens, aber auch in regionalen schlesischen Chroniken aus dem 19. Jahrhundert. Und jetzt habe ich für euch einen Vampirfall aus dem Jahr 1732 aus dem Ort Medweg in Kärnten. Und dieser Fall wurde in zeitgenössischen Berichten ausdrücklich als Vampirgeschehen beschrieben, und ist dann natürlich
verbreitet worden im deutschsprachigen Raum. Die Abfolge ist ganz klar dokumentiert. Nach mehreren Todesfällen treten innerhalb derselben Gemeinschaft gewisse Erkrankungen auf. Das heißt, die Betroffenen verlieren auffällig schnell an Kraft. Und diese Verläufe werden hier als ungewöhnlich kurz und schwer erklärbar beschrieben. In mehreren Berichten wird festgehalten, dass einige der Erkrankten kurz vor ihrem Tod angaben, Verstorbene wahrgenommen zu haben. Und diese Aussagen wurden leider nicht weiter ausgeführt, sondern eben nur stichpunktartig notiert. Die Vorgänge an sich werden nicht als einzelne Zufälle betrachtet, sondern als ein zusammenhängendes. Deswegen hat man sich entschieden, einige Gräber zu öffnen. Und auch hier wurde beschrieben, dass die Leichname sich in einem Zustand befinden, der als nicht erwartungsgemäß beschrieben wird. Besonders erwähnt werden hier eine vergleichsweise geringe Verwesung sowie auffälliger Blutlauf im Mundbereich der Leichname. Und man kann sich vorstellen, dass diese Beobachtungen zu der Einordnung der Toten als Vampire geführt hat. Und auch hier wurden Maßnahmen durchgeführt, die in solchen Fällen üblich waren. Pfählung der Körper, teilweise wurden die dann auch verbrannt. Im Anschluss daran wird auch hier wieder dokumentiert, dass keine weiteren vergleichbaren Erkrankungen oder Todesfälle auftraten. Und das finde ich wirklich echt heftig. Und der Bericht endet dann ohne zusätzliche Deutung. Festgehalten wird halt lediglich so die grobe Abfolge: Todesfälle, Erkrankungen, Exhumierung, Maßnahmen, Ende der Vorfälle. Und genau diese Abfolge ist es, die den Fall bis heute in den Zusammenhang des Vampirglaubens stellt. Ja, und jetzt, was haben wir jetzt? Haha. Wir widmen uns jetzt mit voller Aufmerksamkeit unserer mittlerweile kultgewordenen Phänomena in Teil 6 von Triss Mannheim. Ich wünsche dir schaurig schöne Unterhaltung und danach sprechen wir über den gruseligen Bericht einer Vampirin. Bis gleich.

Oh, was ist das? Oh Gott, habe ich mich jetzt erschrocken. Ach, das ist ja die Standuhr von dem anderen Raum, wo ich durchgelaufen bin. Ich dachte schon, der nächste Schreck wartet auf mich. Allem Schrecken desto trotz möchte ich trotzdem hier weitere Nachforschungen in diesem Haus anstellen. Ich möchte einfach wissen, was hier passiert ist. Hier geht es nicht mit rechten Dingen zu und das muss hier eine Ursache haben. Ich gehe jetzt mal in den nächsten Raum.

Aha, das ist ja auch sehr interessant hier. Ist eine Riesenwand. Es sieht aus wie eine Ahnengalerie mit ganz vielen Gemälden. Uralte Gemälde mit schönen goldenen verzierten Rahmen, wie so damals in den Adelshäusern. Aber man sieht wirklich nur ganz leichte Silhouetten. Es ist so verstaubt. Wahnsinn, dass hier noch niemand da war und das entdeckt hat. Das verstehe ich irgendwie nicht. Da ist schon wieder dieses Lachen. Ich möchte nur mal wissen, wo das herkommt. Aber so langsam habe ich keine Angst mehr. So leicht lasse ich mich hier nicht ins Bockshorn jagen. Oh, dieser Staub hier. Die Bilder sind so verstaubt, man erkennt fast gar nichts. Aber hier in der Mitte ist ein ganz großes Gemälde. Das fällt hier richtig auf. Mit einer Dame drauf, die keine Haare hat und ein schwarzes Oberteil mit einer Perlenkette. Es ist gemalt, als sieht es wie echt aus. Aber sie schaut böse. Und in den Augen sieht man ein Blitzen. Ich möchte mir das jetzt mal ein bisschen genauer betrachten. Dazu müsste ich aber den Staub hier von dem Gemälde etwas reiben. Ich mache ganz vorsichtig. Ja, jetzt erkennt man schon besser. Wer ist nur diese Frau? Was war das jetzt schon wieder? Schon wieder ein unheimliches Geräusch. Oh Gott, jetzt wird's wieder unheimlich. Sobald ich irgendwas anfasse hier, passiert irgendwas. Was ist das? Diese Wand dreht sich. Das Bild dreht sich. Komplett. Was ist das? Ein Raum hinter dem Raum. Und wieder so eine klägliche Stimme. Ich traue mich jetzt mal in den Raum hinein. Das muss ja was bedeuten, dass sich diese Wand gedreht hat, nur weil ich das Gemälde berührt habe. Oh, das sind ja. Schon wieder Ratten. Was machen die denn da? Wie kommen die da rein? Hier war doch alles geschlossen. Aber es ist stockdunkel hier. Ich sehe gar nichts. Hoffentlich berührt mich nicht irgendjemand im Dunkeln des Lichts. Es ist unheimlich. Was ist das? Wer ruft da? Wer jammert da? Oh Gott. Das ist ja furchtbar, diese unheimlichen Stimmen hier. Wo kommt das her? Und vor allem, wem soll ich helfen? Ich bin ein Mensch. Hier scheint es zu spuken, hier scheint es Geister zu geben. Fremde Mächte. Was soll ich da als einzelner Mensch, als einzelnes Individuum hier helfen? Ich spüre irgendwie so einen leichten Wind. Es wird immer stärker, ein Lufthauch. Wo kommt der Wind her? Oh Gott, was hier passiert, wird mir kein Mensch glauben. Dieser Wind hat zwei Wandlampen entfacht, auf denen Kerzen sind. Die Kerzen brennen plötzlich. Ein Windhauch und plötzlich standen die Kerzen im Feuer. Jetzt ist der Raum erleuchtet. Ich sehe hier zwei Bilder von zwei jungen Menschen, von zwei Kindern. Sie hängen hier in diesem Raum, versetzt zueinander, gefasst in einem roten Barockrahmen. Es scheinen Geschwister zu sein, ein Mädchen und ein Junge. Sie haben Kleidung an, scheinbar aus dem letzten Jahrhundert. Ich reibe mal ein bisschen, dass ich besser es erkenne. Es ist auch sehr verstaubt. Es muss irgendwas mit diesen zwei Kindern zu tun haben. Denn warum ist diese Wand aufgegangen? Irgendwas. Was? Beware? Ich soll aufpassen. Auf was?
Oh Gott. Oh nein, jetzt ist wieder die Tür hinter mir zugegangen. Oh nein, jetzt bin ich hier wieder eingeschlossen in dem Raum mit diesen zwei Bildern. Ich hoffe, dass diese zwei Kerzen von diesen Wandlampen wenigstens noch anbleiben, sonst bin ich hier in einem dunklen Raum eingesperrt, in dem ich kein Licht mehr habe. Es wird immer, immer, immer schlimmer. Oh je. Das ist ja furchtbar. Das ist ja wie im Albtraum. Was war das?

einfach nur grandios. Wir kommen der Geschichte der Phänomena immer näher. Und ich weiß, dass viele von euch total gebannt und gespannt gleichermaßen sind, wie es weitergeht. Schaltet einfach ein wieder nächsten Freitag 22 Uhr zum Häppchen Spuk. Ja, jetzt habe ich für euch einen grauseligen, wahren Bericht über eine Vampirin. Und ich habe auf mein Handy gespitzelt. Es kamen tatsächlich ein paar Fragen an mich. Und die würde ich gerne dann anschließend noch beantworten. So, im Winter des Jahres 1892 lag über dem kleinen Ort Exeter in Rhode Island eine bedrückende Stimmung. Die Wälder rund um das Dorf wirkten kahl und dunkel, Schnee bedeckte die Wege und in vielen Häusern herrschte Angst. Die Angst herrschte nicht vor einem Krieg oder vor Verbrechen, sondern vor etwas, das man nicht sehen konnte. In der Familie Brown hatte der Tod bereits mehrfach zugeschlagen. Zuerst starb die Mutter Mary Eliza Brown. Kurz darauf traf es die älteste Tochter. Und plötzlich begann auch der Sohn Edwin immer schwächer zu werden. Er hustete Blut, verlor Gewicht und wurde immer blasser. Nachts litt er unter Fieberanfällen und Atemnot. Die Menschen im Dorf beobachteten natürlich voller Entsetzen, wie scheinbar ein Familienmitglied nach dem anderen ausgesaugt wurde. Damals machten sich schnell Gerüchte breit. Manche behaupteten, bestimmte Tote würden nach ihrem Begräbnis nicht wirklich ruhen. Sie glaubten, dass die Toten nachts aus den Gräbern zurückkehren könnten, um den Lebenden langsam die Lebenskraft zu entziehen. Besonders verdächtig erschien schließlich die jüngste Tochter der Familie, Mercy Brown. Mercy war eine junge Frau mit blassem Gesicht und dunklem Haar. Auch sie war erst wenige Wochen zuvor gestorben. Während Edwin im Haus immer näher an den Tod rückte, entstand im Dorf ein schrecklicher Verdacht. Vielleicht war Mercy keine friedliche Tote, vielleicht hielt sie ihren Bruder aus dem Grab heraus fest. George Brown, der Vater der Familie, war verzweifelt. Manche Quellen berichten, dass er zunächst gar nicht an solche Geschichten glauben wollte. Doch der Druck aus dem Dorf wurde immer größer. Nachbarn redeten auf ihn ein, Menschen behaupteten, Edwin könne nur gerettet werden, wenn man den Vampir fände. Schließlich gab George Brown nach. Und an dem eisigen Morgen im März 1892 machten sich also mehrere Männer auf den Weg zum Friedhof von Exeter. Der Boden war gefroren, als man die Gräber der verstorbenen Familienmitglieder öffnete. Die Körper der älteren Toten zeigten bereits deutliche Verwesung. Doch als man Mercys Sarg öffnete, stockte den Männern der Atem. Ihr Körper war sehr gut erhalten. Ihre Haut wirkte noch fest in ihrem Herzen und in anderen Organen. In ihrem Herzen und in den anderen Organen fand man noch flüssiges Blut. Manche behaupteten später sogar, sie sähe beinahe lebendig aus. Und für die Männer auf dem Friedhof war das der Beweis. Sie glaubten, Mercy Brown sei ein Vampir, also eine Vampirin. Und die Angst breitete sich immer schneller aus und Entsetzen herrschte über den Menschen. Schließlich, ja, entschied man sich zu einem sehr ungewöhnlichen Schritt. Die Männer schnitten Mercy Brown das Herz heraus und legten es auf einen Stein. Dort wurde es verbrannt, bis nur noch die Asche übrig blieb. Die Asche des verbrannten Herzens mischte man mit Wasser. Und dieses Gemisch brachte man dem schwer kranken Bruder von Mercy, also Edwin, und ließ ihn davon trinken. Die Menschen glaubten, dadurch würde der Einfluss des Vampirzehrers gebrochen
und Edwin konnte gerettet werden oder würde gerettet werden. Aber die Hoffnung war vergeblich, nur kurze Zeit später verstarb auch Edwin. Und dieser Fall sprach sich weit über Rhode Island hinaus. Zeitungen berichteten darüber. Ja, manche machten sich darüber lustig, andere sahen darin den Beweis, dass selbst in der modernen Welt, also damals modernen Welt, uralte Ängste weiterlebten. Heute gehen Historiker und Mediziner davon aus, dass die Familie Brown vermutlich an Tuberkulose litt, einer Krankheit, die damals ganze Familien auslöschen konnte. Und die Symptome passen erschreckend genau. Bluthusten, Fieber, Gewichtsverlust und das langsame Schwächerwerden der Erkrankten. Auch der scheinbar frische Zustand von Mercy Browns Körper ließ sich wissenschaftlich erklären. Scheinbar. Es wurde gesagt, der kalte Winter konservierte den Leichnam und die Flüssigkeiten im Körper wurden damals eben als Zeichen dafür gesehen. Und doch bleibt, finde ich, so ein seltsamer Schatten über diesem Fall. Ja, na klar, die Menschen standen damals direkt vor dem geöffneten Grab. Die sahen mit eigenen Augen, was sie für unmöglich hielten. Und für die Menschen war das kein Märchen, keine Gruselgeschichte, sondern Realität. Und eine Frage, finde ich, die sich da aufzwängt schon förmlich, ist ja, warum waren die anderen Körper nicht durch die Kälte konserviert worden oder frisch gehalten worden? Spannende Frage, ne? Wenn man jetzt einmal schaut, dass hinter all diesen Dingen, was die Menschen damals in Exeter erlebt haben, was die gesehen haben, ja, dass hinter all diesen Geschichten vielleicht eben doch ein winziger Funken Wahrheit verborgen liegen könnte, ja, denn ich glaube schon, dass da ein bisschen was Wahres dran ist, weil wenn es bei einem Körper so ist, warum dann nicht bei den anderen? Und diese Frage alleine, die lässt für mich den Schluss zu, dass da eben doch nicht alles mit rechten Dingen zugeht oder ging. Und wer kann heute über 100 Jahre später mit absoluter Sicherheit sagen, was damals wirklich geschehen ist? Ja, ob es die Tuberkulose war oder ob es etwas anderes war. Ja, das vermögen wir nicht zu beurteilen. Ja, und jetzt habe ich hier ein paar Fragen bekommen und die möchte ich doch gerne auch beantworten, weil da freue ich mich natürlich. Ja, das sind die fleißigen Stammzuhörerinnen und Zuhörer, sind es, die kennen die E-Mail-Adresse. Ich wiederhole sie mal, nachtfalkin@t-online.de. Ja, okay, die erste Frage lautet, du erzählst heute von Vampiren und Zehren. Glaubst du persönlich eigentlich, dass hinter manchen alten Geschichten mehr steckt als nur Aberglaube? Ja, wie ich gerade kundgetan habe, glaube ich das sehr, sehr wohl. Ich glaube, dass es mehr Dinge gibt, ja, als wir uns überhaupt vorstellen können. Und ich finde das auch gar nicht absonderlich. Ich glaube, ich habe es in der letzten oder vorletzten Sendung schon mal gesagt. Ich finde, es grenzt an menschlichen Größenwahnsinn zu behaupten, es gäbe nur das, was wir sehen können. Also definitiv, ich glaube tatsächlich auch an Vampire und so und an sowas wie Zehrer. Ja, so. Die nächste Frage. Ah ja, von einer Stammzuhörerin. Wie schön. Wenn du nachts allein unterwegs wärst und dir würde etwas völlig Unerklärliches begegnen, würdest du eher an einen natürlichen Grund glauben oder an etwas Übernatürliches? Ja, da habe ich jetzt direkt so ein Bild im Kopf natürlich, ne? Kein Brett vorm Kopf, sondern das Bild im Kopf. Wenn ich nachts alleine unterwegs wäre, wie formuliere ich es jetzt? Ich formuliere es mal dezent. Ich bin nachts nicht alleine unterwegs, aus Gründen, dass mir da natürliche Dinge begegnen könnten. Aber ich verstehe natürlich den Sinn deiner Frage und ich versuche immer, jetzt nicht alles direkt dem Paranormalen oder Übernatürlichen zuzuschreiben, sondern schon auch erstmal zu gucken, was kann eine reale Erklärung sein für irgendein Vorkommnis.
Ja, und wenn reale Erklärungen eben nicht greifen, wie eben bei dieser Frage, warum war nur Mercys Körper gut erhalten? Warum nicht die anderen, die kurz zuvor auch in der Winterzeit verstorben waren? Ja, also ich finde immer, man sollte diese paranormalen, übersinnlichen Dinge mit einer gesunden Portion Skepsis und Realismus betrachten und auch so einschätzen. Ja, also ich fände es jetzt falsch, bei jedem erstmal scheinbar ungewöhnlichen Vorkommnis direkt von übernatürlichen Dingen oder von Okkultismus oder irgendwas zu sprechen. Ja, okay. So, ah ja. Okay, in deinen ersten Geschichten sprachst du über die vielen Dorfbewohner, die überzeugt waren, dass es sogenannte Zehrer wirklich gab. Denkst du, Menschen damals haben nur aus Angst gehandelt oder könnten sie tatsächlich etwas erlebt haben, das wir heute nicht mehr verstehen? Oh ja, erstmal, Moment mal. Also ich persönlich glaube, dass früher die Menschen dem Übernatürlichen viel mehr verbunden waren, als wir das heute sind. Und ja, auf anderen Kontinenten begegnet man diesen Phänomenen, ja, als wäre es das Normalste der Welt. Ja, ich glaube nur, dass wir hier so normal im Denken geworden sind, und ich sage ja immer gerne so größenwahnsinnig normal, dass wir nichts anderes für möglich halten. Und natürlich ist die Gesellschaft offener geworden in den letzten Jahren. Ja, natürlich. Aber trotzdem, geh doch mal irgendwo hin und sag mal, ui, das ist merkwürdig. Da könnte es sich aber um einen Zehrer handeln oder um einen Vampir oder sowas. Ja, dann wirst du schief angeschaut und dann musst du aufpassen, dass da nicht die Onkels mit die weißen Turnschuhe kommen. Ja, und dich in eine schöne, bequeme Jacke irgendwo hinbringen. Ja, und so ist es einfach und das finde ich so schade. Ich glaube, wir könnten dieses Übernatürliche viel mehr erklären, wenn die Gesellschaft offener wäre dafür. Und zu deiner Frage, ich glaube auf jeden Fall, dass die Menschen damals Dinge erlebt haben, die wir heute zum Großteil nicht mehr verstehen können. Und natürlich mag die Angst auch eine Rolle spielen. Na, das glaube ich schon. Die Angst spielt immer irgendeine Rolle. Ja, und dass Menschen aus Angst Dinge tun, die ja oft sinnlos sind, ist auch klar. Und gerade wenn es sich dann um Vampire, um Zehrer, Wiederkehrer, Wiedergänger handelt, natürlich spielt die Angst da auch eine Rolle. Was ich aber finde, ist, die Angst schließt nicht aus, dass es das Erlebnis wirklich so gab. Ja, und Menschen haben ja auch Wesen gesehen, ja, Schatten gesehen, Lichtpunkte gesehen. Ja, es gibt Menschen, die haben Vampire gesehen. Ja, also deswegen würde ich schon sagen, ich glaube, dass die Menschen damals schon was erlebt haben, was wir heute eben nicht mehr so verstehen oder was die meisten Menschen eben nicht mehr so verstehen. Ja, so, jetzt hat die nächste Frage. Liebe Nachtfalkin, hast du selbst schon einmal einen Moment erlebt, bei dem du dachtest, dafür gibt es keine normale Erklärung? Einen Moment? Ach, mein Leben ist geprägt von solchen Momenten, ja, wo ich denke, dafür gibt es keine normale Erklärung. Ja, auf jeden Fall. Also ich habe da ganz, ganz viele Momente, ja, schon immer eigentlich, solange ich denken kann. Ja, gibt es so Momente, wo man irgendwas erlebt und wenn es auch nur eine Sekunde ist oder eine Minute, wo man sich dann denkt, ach okay, das kann es nicht gewesen sein, das fällt raus als Erklärung. Also finde ich keine normale Erklärung dafür. Und jetzt ist es nur aber so bei mir, das muss ich auch dazu sagen, ich sage dann immer bei solchen Momenten, dass es im Moment keine normale Erklärung gibt dafür.
Ja, und man sollte es nicht meinen, weil ich ja so angehaucht bin, spirituell, paranormal, egal wie man es jetzt nennt, übersinnlich, es ist wurscht, wie wir es nennen. Ja, ich bin angehaucht und deswegen sollte man nicht vermuten, dass ich doch bei vielen Dingen sehr, sehr skeptisch versuche, schon dahinter zu schauen. Ja, also schon zu gucken, okay, normale Erklärungen zu suchen. Und wenn ich keine finde, dann meißel ich das Erleben aber trotzdem nicht in Stein und sage, okay, jetzt hast du dieses Erlebnis gehabt und das war definitiv eine Vampirbegegnung, Punkt. So ist es bei mir nicht. Ja? Ich sage, im Moment glaube ich, es könnte dieses oder jenes gewesen sein. Ja? Oder im Moment finde ich eben keine normale Erklärung. Ja? Da erscheint mir im Moment schlüssig dieses oder jenes. Ja, aber wie gesagt, es ist bei mir jetzt nicht in Stein gemeißelt, ja, sondern es ist schon variabel. Und wenn sich dann im Nachhinein, gibt es ja auch, ja, dass man im Nachhinein Dinge normal erklären kann, dann habe ich da auch kein Problem zu sagen, okay, ich dachte halt, es wäre dieses oder jenes. Und jetzt hat sich es ganz normal und schlüssig erklärt. Schöne Frage. Mhm. Okay, oh, und jetzt kommt, okay, die letzte Frage, aha, die passt auch direkt schon hier mal, ganz ehrlich, Nachtfalkin, wenn Vampire oder Zehrer wirklich existieren würden, glaubst du, sie würden heute noch unter uns leben, nur eben verborgen? Eine Fangfrage, okay, also, wenn Vampire oder Zehrer wirklich existieren würden, glaubst du, sie würden heute auch noch unter uns leben, nur eben verborgen? Also zum ersten Mal muss ich dir sagen, für mich existieren Vampire und auch Zehrer. Also glaube ich definitiv auch, dass die unter uns leben, aber im Verborgenen. Ja, also ich glaube schon an diese Wesen. Ich glaube auch, dass die unter uns leben quasi, aber im Verborgenen. Ich glaube nur, manchmal zeigen sich solche Wesen. Und das ist ganz gleich, ob das ein Schatten ist oder was auch immer du da dann siehst. Ja. Ich habe ja auch in einem Häppchen Spuk, habe ich ja mal von der Begegnung mit einem Vampir erzählt. Und diese Begegnung hatten wir ja, ne, also ich und meine Kinder damals, über einige Jahre verteilt, sage ich jetzt mal. Ja, und es hat sich nie aufgeklärt, was das zu bedeuten hatte. Ja, also wer jetzt die Geschichte oder dieses Erlebnis noch nicht gehört hat, kann mir gern schreiben, wieder an die E-Mail nachtfalkin@t-online.de. Ja, und falls es einige dann wirklich noch nicht gehört haben sollten, diese Geschichte, erzähle ich sie gern nochmal bei einem der nächsten Häppchen Spuk, wenn das dann natürlich auch zum Thema passt. Ganz klar, mache ich dann gerne. Also ich glaube an solche Wesen, ich glaube, dass die unter uns liegen. Und würde ich jetzt irgendwann mal für mich feststellen, okay, das, was ich glaubte über Vampire oder Zehrer oder was ich glaubte über dieses Unter-uns-Leben, würde sich verändern in mir, also meine Ansicht, dann habe ich da auch kein Problem. Ja, und wenn sich meine Ansicht mal irgendwann ändern sollte zu diesen übernatürlichen, okkulten und spirituellen Themen, dann gibt es kein Häppchen Spuk mehr. Oder wir müssen dann über das Grauen in der Welt sprechen. Aber da ich das dir und euch nicht zumuten möchte, bleiben wir natürlich beim wöchentlichen Häppchen Spuk. Ja, und ich weiß ja nicht, wie es dir jetzt so geht nach diesen ganzen wahren Berichten, aber ich merke schon, dass das so ein Thema ist, das was macht mit mir, obwohl ich da jahrzehntelang erprobt bin quasi. Ja, und dieses Thema finde ich, gerade mit Vampiren und Wiedergängern und so, das ist ja nicht nur gruselig oder lässt einen die Gänsehaut schauern. Ich finde, das hat so was Unruhiges. Das hat so was, was nachklingt irgendwie. Und wenn man sich die Geschichten anschaut, natürlich fragt man sich dann, steckt da wirklich nur Aberglaube dahinter? Oder sind diese Erzählungen wirklich so eins zu eins passiert?
Oder sind Teile aus diesen Berichten so passiert und das andere wurde aus Angst so empfunden? Ja, also ich glaube einfach, dass diese Erzählungen aus Zeiten stammen, in der man Dinge anders erlebt und wahrgenommen hat. Ja, weil das einfach noch, ja, verbundener war. Ja, die Möglichkeit hat man eher in Betracht gezogen als eben heute. Ja, heute würde ja keiner auf die Idee kommen, da also zumindest in unseren Breitengraden irgendwelche Herzen da auf Steinen zu verbrennen, mit Wasser zu mischen und irgendwem zu trinken zu geben. Und übrigens gibt es in Rumänien, gibt es heute noch, rund um die Karpaten, anderswo weiß ich es nicht, ich weiß es nur rund um die Karpaten, gibt es diesen Brauch, wenn merkwürdige Vorkommnisse sind in der Familie, nachdem jemand verstorben ist, macht man das Grab auf quasi und legt demjenigen, von dem man glaubt, es sei ein Vampir, dem legt man einen großen Stein, schiebt man den in den Mund, damit er keinen Schaden mehr anrichten kann quasi des Nächtens. Ja, also das ist bis heute so gang und gäbe. Das ist, ja, die Menschen sind da ganz tief verwurzelt. Und wenn man mal schaut, Rumänien ist ja gar nicht so, so weit von uns jetzt hier entfernt, je nachdem, wovon du zuhörst oder woher du zuhörst. Ja, also es ist schon ganz, ganz interessant. Ich glaube, genau das ist der erschwerende Punkt, dass wir heute eben so vieles rational erklären wollen. Ja, und trotz aller rationalen Erklärungsversuche bleibt eben bei manchen Geschichten irgendwas zurück, was uns halt berührt, entweder auf eine schöne Weise oder in dem Fall erklären wollen. Ja, und trotz aller rationalen Erklärungsversuche bleibt eben bei manchen Geschichten irgendwas zurück, was uns halt berührt, entweder auf eine schöne Weise oder in dem

existiert. Ja, also ich glaube, manche Wesen der Nacht gehören eben nicht nur in die Vergangenheit. Ich glaube, die warten und wir wissen einfach nur nicht, wo sie warten. Sie sind unterwegs, meiner Meinung nach, diese Wesen der Nacht. Und wir wissen nicht wann. Und vielleicht sind sie uns ja näher, als wir glauben. Wir hören uns wieder, wenn die Schatten länger werden, am nächsten Freitag ab 22 Uhr zu einem weiteren Häppchen Spuk. Für jetzt schlaf gut und träume nichts, was ich in die nächste Sendung einbauen kann. Ich bin die Nachtfalkin von Laut FM und sage ciao, ciao.

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